wir haben uns entschieden, die Plattenkiste ist größer als gedacht. Es wird heute eine Classic-Sendung, rein von Vinyl und da nicht mehr allzu viele neue Songs released werden auf Vinyl. Läuft es darauf hinaus, dass wir jetzt nur noch Classics spielen? Aber Big Up an die Leute, die neuen Reggae und Dancehall hören wollen. Ihr wisst, jeden Montag gibt es hier verschiedene Reggae-DJs, die hier ihr Bestes geben. Und es gibt auch bei uns normalerweise immer eine Dreiviertelstunde Newtunes. Aber wenn wir jetzt schon einmal die schwere Plattenkiste hier herschleppen, dann wird sie jetzt auch ausgespielt. Also bis 10:30 noch. Ich würde sagen, wir bleiben so ungefähr in den 90ern, frühen 2000ern, Exterminator-Style. Das ist eine von Toftis vielen Plattenkisten, also es wird ab und zu mal, können wir uns das gönnen, der brät der Speck noch in der Pfanne, da ist der Sound noch Wave-High-Quality-Vinyl, geil, I don't know. Und es knistert halt und so, schmeckt, das schmeckt nach Speck.

Und ich muss sagen, Big Up an Tafti, die ganze Sendung durchgerückt auf Vinyl. Das könnten so manche...

Ich würde sagen, pull up, come again. Und das war auf jeden Fall eine richtig schöne Sendung. Ja, wir sind super. Vinyl-mäßig geerdet und lass uns knistern heute hier in der Pfanne. Und gleich geht's hier weiter. Und schön, dass du mit dabei warst.

Und heute mal auf Oldschool Style. Wir haben die alten Platten ausgepackt. Jetzt leider zu spät das Delay angemacht. No, no.

Genau, und das machen wir bei 29,8 Grad Innentemperatur, jetzt bereits um 11 Uhr, anderthalb Minuten. Hier bei Radio Dreieckland Freiburg UKW 102,3 MHz zu Beginn der neuen neo-psychedelischen Back to the Garage Folge mit Jamie und Andreas. Back to the Garage Nummer 849 mit dem vierten Teil der diesjährigen Neo-Psychedelia-Reise. Ja, und darin natürlich 60 Jahre Revolver der Beatles. Am 5. August vor drei Tagen ist das Revolver-Album der Beatles 60 Jahre alt geworden. Und was den Rest angeht, bleibt einfach dran, liebe Hörerinnen und Hörer, und hört sich an die nächste Stunde bis um 12. Los geht's mit einer Schallplatte, die ist vor fast genau 10 Jahren erschienen. Am 26. August 2016 das zweite Album eines Musikers aus Los Angeles mit Namen Morgan Delt.

0: Die ersten beiden Songs eines Albums, das, wie zuvor gesagt, vor fast genau 10 Jahren erschienen ist, am 26. August 2016, das zweite Album von Morgan Delt, ein Ein-Mann-Musikunternehmen, wenn man so will, aus Los Angeles. Phase Zero heißt dieses Album, ist erschienen in rotem Vinyl, ein bisschen größer als 12-Inch, kann ich hier sehen. Der Jamie hat die mitgebracht, vor 10 Jahren haben wir von diesem Morgan Delt auch verschiedentlich hier in unserer Back to the Garage Neo Psychedelia Reisemusik gespielt.
1: Ja, auf alle Fälle 3 Stück habe ich entdeckt in meinem Archiv gucken.
0: Aber an diese Vinylplatte kann ich mich nicht erinnern. Da hat es noch einen Download-Code. Ob der nach 10 Jahren noch funktioniert, das bliebe jetzt auszuprobieren. Ja, aber eine schöne Angelegenheit. Das erste Album von ihm erschien 2013 und ich meine davon auch irgendwann mal hier was gespielt zu haben. So, heute ist der 8. August 2026, das heißt am Mittwoch, am 5. August, ist 60 Jahre alt geworden eine der wichtigen Platten der populären Musikgeschichte, nämlich Revolver der Beatles. Ich bin ein Riesenfan von dem Ding und könnte dementsprechend jetzt hier auch auswalzen. Interessant ist, dieses Jahr habe ich keinen finden können, aber vor 10 Jahren und vor 20 Jahren, da gab es dann zu den runden Geburtstagen 40 Jahre und 50 Jahre Tribute-Sampler, wo dann irgendwelche Zeitgenossinnen und Genossen jüngeren Datums die Songs des Revolver-Albums der Beatles covern bzw. neu interpretieren. Vor 20 Jahren war es so eine CD vom Mojo Magazine, Revolver Reloaded. Und vor 10 Jahren hieß es Tomorrow Never Knows, a 50th Anniversary Tribute to the Beatles Revolver. Und für uns hier sind die üblichen Verdächtigen brauchbar, nämlich Love You Too von George Harrison und Tomorrow Never Knows, dessen Beatles Original ja auch 60 Jahre später noch genauso futuristisch klingt wie Anfang August 1966. Und vor 10 Jahren zum 50. Geburtstag von Revolver haben wir die beiden Titel auch hier gespielt. Love You Too in einer Version von Corner Shop und Tomorrow Never Knows Marshmallow Overcoat hast du mitgebracht gehabt. Aha. Zu Back to the Garage Nummer 362, was das war, und in Back to the Garage Nummer 849, heute jetzt um 11:13¾ Uhr, eben zum vor 3 Tagen 60. Geburtstag des Revolver-Albums der Beatles. Hier zunächst die Formation Release mit ihrer Version von George Harrison's Love You Too.

Eine gelungene Version von Tomorrow Never Knows hier. The M's. Keine Ahnung, wer dahinter steckt. Ich weiß auch nicht, wer hinter dem Bandnamen Release steckt, die wir zuvor gehört haben mit ihrer Version von Love You Too. Aber beide Stücke erschienen auf Tomorrow Never Knows, a 50th Anniversary Tribute to the Beatles Revolver. Das Album, das ja vor 3 Tagen 60 geworden ist, und Tomorrow Never Knows. Letztes Jahr habe ich ja bemerkt, dass Revolver dieses Jahr 60 wird, und ob wir da nicht eine Stunde lang nur neo-psychedelische Coverversionen von Tomorrow Never Knows spielen wollen, weil im Lauf der Jahre haben wir da etliches gehört, nicht nur von Marshmallow Overcoat oder dieses Ding gerade eben, sondern, keine Ahnung, was uns jetzt um 11.25 Uhr nämlich bringt zu einer Formation, deren 1990er Single auf Langspielplattengeschwindigkeit wir letzte Woche zum Schluss zu 2/3 gehört haben. The Effervescent Elephants, die sprudelnden Elefanten aus Italien, wo sie von 1985 bis 1991 zugange waren. Ihr Bandname stammt ja von einem Stück von Syd Barrett, die Schlussnummer seines zweiten Albums vom November 1970. Zu Syd Barrett gleich diese Formation, The Effervescent Elephants, wie gesagt, 1985 bis 1991 aktiv. Dann haben sie sich 2010 wieder zusammengetan und haben ein Album produziert mit Claudio Rocci. Der wurde am 8. Januar 1951 in Milano geboren und starb am 18. Juni 2013 in Rom. Und von diesem Album, das einfach nur Claudio Rocci and the Effervescent Elephants heißt und das erschienen ist 2011 in Italien, da habe ich jetzt hier dieses Stück rausgesucht, Apollo and the Muse.

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0: im Original von Syd Barrett, Two of a Kind, gerade gehört hier, ja, Rundfunkpremiere würde ich mal behaupten. Dave Harris and Zeus B. Held mit ihrer Version dieses Stückes, aufgenommen 2021, wie mir Zeus mitgeteilt hat, in seinem Studio damals in der Konradstraße hier in Freiburg. Erscheinen wird das Ganze in 9 Wochen, gestern in 9 Wochen, am 9. Oktober 2026 auf diesem Syd Barrett 80 Jahre Tribute Doppelalbum Clowns and Jugglers Celebration Album als Doppel-CD und Doppel-Vinyl. Wie hat dir das gefallen?
1: Das war sehr nett. Fand ich schon gut.
0: Und dieser Dave Harris, der war zu meiner Jugendzeit der Sänger der Formation Fashion. Und ihr zweites Album Fabrik vom 25. Juni 1982, das hat auch Zeus produziert damals. Am 3. Juli 1982 hat das Album Platz 10 der britischen Albumcharts erreicht. Und im Sommer vor 44 Jahren war das Ding eine meiner Lieblingsplatten. Insbesondere auch die dazugehörende Single Love Shadow von Fashion, dessen Singer Dave Harris, wie wir jetzt ja eben gehört haben, mit Two of a Kind von Syd Barrett. Mehr zu diesem Album bei Zeiten. Syd Barrett ist ja am 6. Januar 1946 geboren worden in Cambridge und am 7. Juli 2006 verstorben und 80 Jahre Geburtstag, 20 Jahre Tod dazu im Oktober 3. bis 10. ein Riesenspektakel in Cambridge. Ausstellung, Veröffentlichung von diesem Doppelalbum und ein Konzert am 10. Oktober 2026, scheduled on World Mental Health Day. The sold out lineup includes Cooler Shaker, Soft Machine und weiß der Teufel nicht noch alles. Warten wir's mal ab. Was? Und so, es dauert noch ein bisschen bis Anfang Oktober. Jetzt ist es 11:39 Uhr. Back to the Garage Nummer 849 mit dem 4. Teil unserer diesjährigen Neo-Psychedelia-Reise des Sommers. Und vor 10 Jahren, da kam der Jamie mit einer Kassette an. Weißt du noch, wo du die her hast?
1: Ich habe nicht gewusst, dass ich die jemals gekauft hat.
0: Ja, ich habe die vor 10 Jahren ganz offenkundig behalten und sie dann irgendwie im letzten Winter ausgegraben. Und dann, was ist das denn? Seeds, Flowers and Magical Powers of the Dandelion. Also, was alles so in der Butterblume steckt. Ich hatte keine Ahnung, was und wie. Und vor 10 Jahren, da hat der Jamie allerdings ausgeführt, dies sei das Nachfolgeprojekt von der Dolly Rocker Movement.
1: Yep, die habe ich leidenschaftlich verfolgt. Und dann hat er diese Transformation gemacht und ist
0: eine Frau geworden. Vor 10 Jahren stak das Ganze noch irgendwie in seinen Anfängen. Ich gehe es mal davon aus, 10 Jahre später wird das fertig sein. Und in eben der Back to the Garage Folge von vor genau 10 Jahren, Nummer 362, da erst Musik von The Dolly Rocker Movement gehört, meine beiden Lieblingsstücke, und daran anschließend Musik von dieser Kassette, die der Jamie damals digitalisiert hat. Mittlerweile findet man ja alles online, und erschienen ist das Material zuerst am 15. September 2015 auf einer CD in Australien und auch als Album. 100 Stück, bisschen wenig. Die Kassette, das war ja auch eine Limited Edition vom 12. Januar 2016 in den USA. Und mittlerweile hat das Album auch schon seine 10 Jahre Jubiläum Special Edition erlebt. Am 16. März voriges Jahr 2025. Galaxy Effect Vinyl. 200 Stück. Das sieht irre aus. Und hören wir jetzt was davon. Die 3 Stücke, die ich jetzt für heute rausgesucht habe aus diesem Seeds, Flowers and Magical Powers of the Dandelion Album vom zuerst 15. September 2015. Solar Sister Moon, Garden, Witchcraft und Here and Gone, The Dandelion.

0: Dreimal The Dandelion, das Nachfolgeprojekt des Kopfes der Formation The Dolly Rocker Movement, eben zu The Dolly Rocker Movement. Die Stücke waren Solar Sister Moon, Garden Witchcraft und Here and Gone aus ihrem ersten Album Seeds, Flowers and Magical Powers of The Dandelion. Ich glaube, das war er oder sie mittlerweile ganz allein.
1: Ja, glaube ich auch, von was ich erinnern kann.
0: Zuerst erschienen am 15. September 2015 in Australien als CD und LP, letztere in einer Auflage von 100 Stück und voriges Jahr am 16. März 2025 auch in einer 10 Jahre Jubiläums Special Edition in 200er Auflage Galaxy Effect Vinyl. Und gerade eben haben wir Jamie nicht entdeckt, 2019 ist ein Nachfolgeralbum erschienen, da will ich nächste Woche mal gucken, was es da klanglich mit auf sich hat. Jetzt ist es 11.53 Uhr, 30,5 Grad Innentemperatur. Wo bleibt der Jubelschrei?
1: Ja, ich war schon auf mehr.
0: Er kann den Hals nicht voll kriegen, was dieses Thermometer hier angeht. Du wirst nächste Woche wieder dein Fett kriegen. Morgen 37 Grad und so in der Ecke wird sich das bis kommendes Wochenende auch wieder bewegen.
1: Das mag ich nicht.
0: Also irgendwie solch einen Sommer habe ich noch nie erlebt, muss ich sagen. Und wenn ich bei mir zu Hause, ich wohne am Lehener Wald, vom Balkon auf den Wald blicke, das sieht aus mittlerweile wie im Herbst. Und ich habe zwischen mir und einem Nachbarhaus ein Riesenbaum, der ist komplett braun und sieht eigentlich aus wie Anfang November oder sowas.
1: Ja, das ist schon nicht normal.
0: Es ist beängstigend. Über irgendwelche Gewässer, ehedem fließend oder stehend, wollen wir gar nicht sprechen. Sondern zum Schluss jetzt so aufhören mit der Sendung Back to the Garage Nummer 849 und dem vierten Teil unserer diesjährigen Neo-Psychedelia-Reise, die nächste Woche fortgeführt wird natürlich. Zu Beginn haben wir gehört den Start des zweiten Albums von Morgan Delt, Phase Zero, wie es heißt, und erschienen ist am 26. August 2017. Zum Schluss hören wir jetzt die beiden letzten Songs des Albums Escape Capsule und Some Sunsick Day. Da hat der Jamie noch, bevor wir angefangen haben, schon das Ganze mit dem Sommer in Verbindung gebracht.
1: Ja, Sunsick Day ist, ja, passt.
0: Aber wie, es fängt dann irgendwann wirklich an zu regnen, dann meckern sie auch wieder alle.
1: Nee, ich nicht.
0: Und damit wünschen wir euch jetzt ein schönes Wochenende, liebe Hörerinnen und Hörer, trotz der 37 Grad in unserer Ecke morgen als Höchsttemperatur. Mit Morgan Delt aus Los Angeles, Phase Zero, sein zweites Album. Die beiden Schlussnummern, wie gesagt, die Kapsel des Entkommens und Some Sunsick Day. Bye, bye.

Hallo bei Radio Dreckland, ihr hört die Folksendung Keine Heimat. Die gibt es jeden Dienstag und Freitag von 15 bis 16 Uhr. Heute gibt es neue Folk-CDs aus Deutschland. Anfangen will ich mit einer Band aus Berlin, die Polkaholics. Ja, die Polka-Süchtigen, gegründet 2002, unter anderem von Jo Meyer am Akkordeon, bekannt als Radiomoderator von Deutschlandradio, aber auch von der ostdeutschen Band Jams. Zweiter großer Name ist Snorri Schwarz, der lange bei der Green Cousine gespielt hat und seit 2011 am Schlagzeug der Polkaholics sitzt. Das aktuelle Album der Polkaholics heißt Selfies aus Absurdistan und wir hören jetzt Sweet Polka Dreams mit den Polkaholics.

Das waren die Polkaholics, ein Sextett aus Berlin. Schöne Mischung aus schmissigen Coverversionen von Sachen, die man schon lange nicht mehr gehört hat, und originellen Eigenkompositionen wie eben diese Single Unorganisierte Kriminalität, bei der auf schöne Weise Rechtsfragen mit Folkmusik verbunden wurden. Ja, so, da kommen meine Hobbys und Leidenschaften zusammen, die Polkaholics. Die nächste Band, Hotel Rimini, kommt aus Leipzig. Sie erinnert im Stil, aber mich jedenfalls an den Diskurspop der Hamburger Schule und zwar insbesondere an die legendäre Band Kante. Dass Hotel Rimini dennoch gut in eine Folksendung passen, zeigt, dass sie beim letzten Rudolstadt-Festival eingeladen waren. Da haben sie im Heinepark gespielt. Ich habe es gesehen, war sehr schön. Hotel Rimini.

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Ja, der Unterschied zwischen Karte und Gebiet. Eine philosophische Frage wie Plan und Leben. Schöner Diskurspop von Hotel Rimini mit dem Sänger Julius Forster. In Rudolstadt hatten sie auch drei StreicherInnen dabei. Sehr schönes Konzert war das, Hotel Rimini. Jetzt kommt Instrumentalmusik aus Ravensburg am Bodensee. Die Drahtzieher ist ein Trio in der Besetzung Gitarre, Gitarre, Bass. Sie kommen aus der Gypsy-Swing-Tradition, machen aber auch viel Eigenständiges. Ihr neues Album heißt Merdiger Men, die Drahtzieher.

Das waren die Drahtzieher, eine Band mit David Glütting, Bobby Guttenberger und Kolja Lekte. David Glütting spielt auch bei der Lübecker Klezmerband Yxalac. Und im Januar habe ich sie sogar live gesehen als Showcase bei der Internationalen Kulturbörse in Freiburg. Ihr hört Keine Heimat, die Folksendung von Radio Dreieckland, heute mit 9 Folk-CDs aus Deutschland. Jetzt kommt Rainer von Vielen, eine Band aus Kempten im Allgäu. Rainer von Vielen ist der Bandname, aber auch der Künstlername von Rainer Hartmann, der die Band 2003 gründete. Legendär ist ihre Blasmusik-Coverversion von Sidos Mein Block, also ganz großartig. Jetzt aber das Album Bergen von Rainer von Vielen.

0: Euphorie.
1: Das war Rainer von Vielen. Das erste Stück hieß Bergauf, ist wohl als Bergsteigerhymne gemeint. Bergauf ist dann nicht Mühsal, sondern Verlockung. Insgesamt fand ich das Album aber erstaunlich brav. Also wenn man meinen Blog zurückdenkt, Rainer von Vielen. Und jetzt kommt noch eine Band aus Bayern, von Ammersee in Oberbayern. Quetschendatschi ist eine Anspielung auf ein Dialektwort für Zwetschgenkuchen. Bei der Band Quetschendatschi weist es aber auf das Akkordeon als Hauptinstrument des Trios hin. Die Band kommt aus der bayerischen Volksmusiktradition, nähert sich aber der Folkmusik an. Quetschendatschi.

Das war das Trio Quetschendatschi in der Besetzung Akkordeon, Harfe und Helikon. Der Helikon ist eine Marschtuba, also eine Tuba, die man gut im Stehen und beim Marschieren spielen kann. Wie beim zweiten Stück zu hören, können die Musiker auch Geige und Hackbrett spielen. Die Stücke wurden ganz überwiegend von Johannes Sift, dem Akkordeonisten des Trios, geschrieben. Zum Schluss gibt es noch Musik der weißrussischen Jazz-Sängerin Anna Margolina, die in Berlin aufgewachsen ist. In ihrer CD Song of a Girl hat sie Lyrics der weißrussischen Schriftstellerin Anna Margolin, man beachte die Ähnlichkeit des Namens, die in den 1920er Jahren nach New York emigriert und dort erfolgreich war, vertont, also eigene Musik dazu gemacht und jetzt haben auch gesungen. Anna Margolina, so heißt die heutige Sängerin.

Keine Heimat geht nun zu Ende. Ihr hörtet eine Stunde neue Folk-CDs aus Deutschland von den Polkaholics, Hotel Rimini, Die Drahtzieher, Rainer von Vielen, Quetschendatschi und eben Anna Margolina, die teilweise auch auf Jiddisch singt. Keine Heimat ist die Folksendung von Radio Dreieckland. Sie wird jeden Dienstag und Freitag von 15 bis 16 Uhr ausgestrahlt und steht dann eine Woche zum Download bereit unter www.keine-heimat.eu. Nächste Woche gibt es voraussichtlich neue Global Folk CDs und zum Schluss heute noch ein Stück von Anna Margolina. Ich wünsche euch eine schöne Woche. Ciao, das war Keine Heimat.

Das 42. Zeltmusikfestival in Freiburg ist Geschichte. Circa 100.000 BesucherInnen hielten sich in den knapp 3 Wochen auf dem Gelände am Mundenhof auf und genossen die dieses Jahr auch wieder sehr entspannte Festivalatmosphäre mit umfangreichen gastronomischen Angeboten, der Actionbühne, der 360-Grad-Freiluftbühne und in einem Zelt mit Bühne mit Newcomern und Bands aus der Regio. Alles ohne Eintritt auf dem Gelände. 42.000 Zuschauer gaben für eines oder für mehrere der 48 Konzerte des eintrittbasierten Konzertprogramms des Zeltmusikfestivals auch deutlich mehr aus als nur Geld für ein Getränk oder ein Essen oder ein kostenloses Konzert auf einer dieser kleineren Bühnen. Darunter waren 11 ausverkaufte Veranstaltungen, wie die Konzerte von Katie Melua, von Wegen Lisbeth, Labras Banda, Sportfreunde Stiller und der 11-köpfigen Techno-Marching-Band Meute, die eben zu hören war mit dem Song Ray im

Meute-Spektakel begann dann nach 45 Minuten. Meute kamen mit ihren roten Marching-Band-Jacken und im Idealfall schwarzen Hosen auf die Bühne und legten los. Allesamt sind sie mobil mit ihren Instrumenten. Das gibt es so ansonsten nur bei David Byrne-Konzerten. Meute spielen Coverversionen von Songs aus dem elektronischen und Techno-Kosmos. Ihre Versionen basieren auf Rhythmus- und Blasinstrumenten, wobei dem Tuba-Spieler und dem Bass- und Tenorsaxophonisten besondere Rollen bei den Bassparts zufallen. Auch ein Marimbaphon-Spieler ist dabei und mehrere Trompeter und Posaunisten sowie auch Jungs an Snares und Bassdrum. Nicht immer sind alle gleichzeitig auf der Bühne und Meute halten die Spannung nicht nur durch das techno-inhärente Spiel mit Dynamik und Breaks hoch, sondern auch durch ihre Verschiebungen und Vor- und Zurücktreten auf der Bühne. Die erste Zugabe spielen sie dann komplett sogar inmitten des Publikums, vielleicht der Höhepunkt des Meute-Konzertabends, ohne dass der Sound deshalb gelitten hätte. Die musikalische Inszenierung ist perfekt, faszinierend, wie Meute es geschafft haben, mit eigentlich eher radiountauglicher Musik sich dank der Konzertinszenierungen einen hervorragenden Live-Ruf zu erspielen mit rein instrumentaler Musik. Das Freiburger Publikum auf dem Zelt Musikfestival ist glücklich, wie Meute aus Techno-Musik Live-Musik machen. Da braucht es auch gar nicht unbedingt die Kenntnis der Originaltracks. Sie wollen Meute am liebsten gar nicht mehr gehen lassen und widerstehen der eigentlich unerträglichen Hitze im großen Zelt. Hier nochmal Meute mit dem Track, mit dem vielleicht alles losging. 2014 spielten sie eine Guerilla-Blasmusik-Version von Stefan Bozins Techno-Brett Kerberos auf einem Festival-Campingplatz. Das Video dazu ging viral. Der Rest ist Teil der deutschen Musikgeschichte.

Don't Make a Fool Out of Me. Die eine oder andere Coverversion gab es auch auf dem ZMF in Freiburg am Dienstagabend in der letzten ZMF-Woche bei dem Konzert der sympathischen Band Kitty, Daisy and Louis im leider nicht ganz vollen Spiegelzelt zu genießen. Als ihr Debütalbum 2008 erschien, waren die drei Geschwister Kitty, Daisy und Louis Durham noch nicht mal oder gerade mal volljährig. Die Plattensammlung ihrer Eltern hatte Eindruck hinterlassen und im außerdem existierenden analogen Studio mit Vintage-Equipment nahmen sie ihr damals für eine kleine Indie-Sensation sorgendes Debütalbum auf. Ihre Mischung aus Rhythm and Blues und Rock'n'Roll der 50er Jahre und etwas Early Ska trugen dann auch das Konzert von Kitty, Daisy und Louis auf dem ZMF. Die drei wechselten bei jedem Song die Position an Schlagzeug, Gitarre, Piano und Gesang und auch bei den coolen und lockeren Ansagen. Außerdem hatten sie noch einen Bassisten und weiteren Gitarristen und Ukulele-Spieler mit dabei. Seit fast 10 Jahren erschien kein Album mehr vom Trio aus London, weil sie Kinder bekamen und Corona dazwischen kam, doch Kitty, Daisy und Louis waren gut in Schuss im klimatisierten Spiegelzelt, improvisierten dann auch bei den Zugaben und kündigten ein in Bälde erscheinendes neues Album an, von dem sie auch einen Song zum Besten gaben. Das Konzert hatte eine tolle Dynamik und Kitty, Daisy und Louis zogen das Freiburger Publikum immer mehr auf ihre Seite. Ein gelungener, erfrischender Konzertabend mit Vintage-Anstrich. Ein paar Tage später, am Freitagabend, spielten ebenfalls im Spiegelzelt auf dem Zeltmusikfestival in Freiburg Galliano, frühere Legenden des britischen Acid Jazz. Unverständlicherweise ist die Location auf dem ZMF nur halb gefüllt. Dabei war Anfang der 90er Jahre Galliano nicht nur in Großbritannien eine wirklich nicht unbekannte Band. Nach 18 Jahren erschien vor kurzem ein erstes neues Album der Formation, um den stimmlich und als Entertainer großartigen Rob Gallagher aka Earl Singer am Gesang, der den Konzertabend mit einer das Adrenalin zum Brodeln bringenden Funkpredigt im Sinne von Parliament einleitete. Die siebenköpfige Band spielt sich um Kopf und Kragen. Die Zuschauer, die da sind, sind alle begeistert von der groovenden Mischung aus Jazz, Funk und Soul. Später wird dann passenderweise noch Rainer Trübi mit Gästen eine Rootdown-Party abhalten. Hier sind Galliano mit dem Höhepunkt ihres Live-Sets auf dem Zeltmusikfestival in Freiburg, ihrer wundervollen dynamischen Hommage an den Jazz.

Als ich kürzlich in London im Barbican Center dem seltenen Vergnügen eines Live-Konzerts von Adrian Sherwood mit seiner Band beiwohnen durfte, fiel auf, wie Adrian Sherwood in den wenigen Pausen zwischen den Songs in Ansagen von Lee Scratch Perry und seiner Bedeutung für Dub, seinen Sound und seine Studioarbeit schwärmte. Davon zeugen ja auch die großartigen Spätwerke, die Sherwood mit Lee Scratch Perry produzierte. Auch die beiden Mitglieder von Mouse on Mars haben nur Gutes zu berichten von der Zusammenarbeit mit dem mittlerweile verstorbenen Lee Scratch Perry, die in das gerade erschienene Album Spatial No Problem mündete. Die beiden deutschen Elektronikpioniere Mouse on Mars alias Jan St. Werner und Andy Thoma verbrachten gemeinsam in Berlin Studiozeit mit dem zu diesem Zeitpunkt 85-jährigen Lee Scratch Perry. Der eben gehörte Track Rock Curry ist bezeichnend für Lee Perrys Zeit in Berlin, wo er in die Klangwelt seiner deutschen Professoren in deren deutschem Labor hineingezogen wurde und sich auf die Mischung der Gruppe aus motorischen rhythmischen Elementen mit freier Improvisation, digitalen Glitches, Dada-Poesie und dem dubbigen Voodoo einließ, von dem Perry immer behauptete, dass es in diesen Maschinen spuke. Und so lässig und planlos das ganze Projekt angegangen wurde, so sehr offenbarte der immer etwas weird und geistig enthoben bis verwirrt wirkende Lee Scratch Perry einen ungemeinen Arbeitsethos, in dem er ständig Mantras von sich gab. Mouse on Mars lieferten krautige elektronische Basistracks, hatten einige weitere Musikerfreunde als Gäste geladen und ließen es laufen bis tief in die Nacht. Schließlich gab es auch genügend herumstehende Instrumente und eine Küche. So entstand dieses erst nach dem Tod von Lee Scratch Perry fertiggestellte und erscheinende Album zwischen Dub und Krautelektronik, dem Mouse on Mars im Nachhinein nicht allzu viel Arbeit angedeihen ließen, sondern das tatsächlich mehr oder weniger so eingespielt wurde. Hier eine etwas ruhigere Seite des Albums, in der auch eine Art Country-Pedal-Stil-Gitarre eine Rolle zu spielen scheint, wie auch ein Background-Damenchor. Lee Scratch Perry und Mouse on Mars in Ja, Ja, Ja.

Für ihre Verhältnisse steht die Gitarre bei dem eben gehörten Track Prophecy at 1420 MHz ganz schön im Vordergrund. Und wären da nicht die bedrohlich wirkenden runtergepitchten Vocals, dann wären Boards of Canada doch unverkennbar. Inferno nennt sich der gerade erschienene magische Album-Return der enigmatischen Formation Boards of Canada nach 13 langen Jahren, der als ein weiteres schimmerndes, brillantes Highlight in der Albumdiskografie der Briten eingeordnet werden muss. Das Panorama zwischen Elektronik und klassischem Bandinstrumentarium, das Boards of Canada hier in 18 Tracks mit einem sehr stimmungsvollen Ausdruck gestaltet haben, sorgt für viel Emotion und besitzt ungemein Tiefe. Mit dem für Boards of Canada charakteristischen düsteren Melancholie-Gestus ausgestattet, ist ihnen ein auf Albumlänge nie enttäuschendes, exzellent funktionierendes, atmosphärisches Hörkinomeisterwerk gelungen, das durch den verstärkten Einsatz von integrierten Sprachaufnahmen noch intensiviert wird. Dabei greifen Boards of Canada immer wieder auch zur Gitarre, die innerhalb der sich aufschichtenden, über Wiederholungen voranschreitenden Tracks ein ebenso wichtiges Instrument darstellt wie der unwiderstehliche Einsatz ihrer detuned Intelligent Dance Music Synthesizer voller instrumentalem Charisma. Dabei offenbart sich manchmal auch eine gewisse Nähe zu Trente Möller wie auch zu Mogwai, wie jetzt der Track Into the Magic Land unterstreicht.

Die wunderschöne, verträumte und entrückte Sammlung fragmentierter Melodien und ätherischer Klangtexturen, die die britische Formation Seafeel auf ihrem ersten Album nach 15 Jahren Abstinenz versammelt hat, lässt sich vielleicht am besten in urbaner Umgebung bei einem phänomenalen Sonnenuntergang hinter Hochhäusern mit Gebirge im Hintergrund genießen und als Ambient Dub bezeichnen, was auch das eben gehörte Everydays unterstrich. Die wolkenartigen Arrangements von Mark Clifford wirken auf dem neuen Seafeel-Album Soul Hurts bei geringer Lautstärke fast wie Ambient, doch über eine gute Anlage kommen der wuchtige Bass und der gekonnte Einsatz von Effekten deutlicher zum Vorschein. Wie immer bei Seafeel driftet das Album jedoch nie zu weit in kalten Experimentalismus oder synthetische Klangfarben ab. Dennoch wirkt der Ambient den Pan American auf ihrem neuen Album Fly the Ocean in a Silver Plane zeigen organischer. Oftmals wirkt das Ganze auch aufgrund entsprechender Harmonien fast buddhistisch fernöstlich, aber ohne Esoterik. Die Tracks von Pan American bauen auf sowohl elektronischer Grundtextur als auch wechselnd zwischen Post-Rock und Space-Country verortbaren Gitarrenintegrierungen und Implementierungen auf. Dazu gesellen sich allerhand die friedvoll ausgeglichene Atmosphäre unterstreichende Field-Recordings und Hall-Effekte. Mark Nelson benutzte für die Aufnahmen E-Gitarre, Rubberbridge, Akustikgitarre, Ableton Live und einen Electron Digitone Synthesizer. Seine Freundin Mallory alias Chelsea Bridge hat zu einigen Songs wunderschöne Violinenklänge und Gesang beigesteuert. Die Aufnahmen zum neuen Pan American Album wurden an einem Sommernachmittag in Chicago mit offenen Fenstern gemacht. Und so sagt Götz Adler jetzt Adieu nach fast einer Stunde. Die Welt ist eine Scheibe bei Radio Dreieckland Freiburg. Wiederhören können wir uns in 14 Tagen hier bei RDL an gleicher Stelle, Freitagabend 21 Uhr. Hier sind Pan American ganz winterlich mit Silver Tramway in Snow.

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1: Ja, off we go then, yes indeed. Erstmal einen schönen guten Abend hier bei Radio Dreigland in Freiburg, immer live in Farbe und in Ultra Stereo.
2: At this point, we'd like to inform our North American listeners that transmission in the 31-meter band is now available.
1: Na, und offiziellen amerikanischen Verlautbarungen sollte man keinen Glauben schenken. Deswegen mein Tipp, einfacher ist es im World Wide Web auf unserer Homepage rdl.de. Da gibt es das hier im Livestream. Eben auch am Sonntagabend die Permanent Waves. Heute wieder ein Blick zurück 40 Jahre in die britischen Independent Charts.
3: The socialist countries are convinced any global or regional issue can be resolved.
1: Ja, auch im heißen Sommer 86 gab es kein Entrinnen vor den Smiths und ihrem Sänger Morrissey. Wir sind im August 86 und es gab die nächste Nummer 1 für die Band aus Manchester. Ebenfalls ganz oben eine Platte aus dem Umfeld der Sisters of Mercy, neue Single von The Mission. Und aus den Vereinigten Staaten eine der Kultsingles des Jahres, ein heimlicher Radiohit in Großbritannien und zwar von Camper von Beethoven, die legendäre Nummer Take the Skinheads Bowling. Ja, neue Singles gab es auch von den Bodines, von Mighty Mighty oder auch von Easter House.
4: I like the American sense of humor. Maybe the American Lunar Expedition didn't leave Hollywood at all.
1: Naja, auf alle Fälle gilt heute wieder unser schönes Motto, Kampf den Verschwörungstheoretikerinnen, deswegen gibt es hier nur die nackten Fakten. Beispielsweise auch Gäste bei John Peel, bei der BBC und anderem aus München, die Gruppe FSK, Freiwillige Selbstkontrolle.
5: So we continue our program from Radio Master World Service with
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1: Tja, apropos Freiwillige Selbstkontrolle. Durchs Programm wird auch heute live im Studio. In den nächsten 60 Minuten Popmusik, Michael Jung.

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Tja, Rock'n'Roll Radio, so könnte man das in der Tat nennen. Das war die meistverkaufte EP vor 40 Jahren in Großbritannien in den Indie-Charts. Die neue EP von Zodiac Mindwarp und den Love Reaction. Die Platte hieß High Priest of Love. Wir hörten die Nummer Hymn of the Speed King. Sehr interessantes Projekt, dieser Zodiac Mindwarp, hieß eigentlich Mark Manning. War bekannter Grafiker, verantwortlich für das Aussehen des legendären Flexi-Pop-Magazins gewesen. Und nach dieser Platte wechselte man zum Major-Label Phonogram. Also es war die letzte Indie-Veröffentlichung, recht erfolgreich. Allerdings, die Presse mochte das nicht so. Beispielsweise im New Music Express konnte man lesen, das Ganze sei Competent Crud und eine completely useless Piece of Rock Product. Naja, da kann man so stehen, wie man will, aber wie gesagt, das Ganze hat sich gut verkauft. Besser kam weg die nächste Single, die wir hören. Die wurde von den Leserinnen und Leserinnen des NME als Platte des Jahres gewählt, als Single des Jahres, und zwar die neueste 7-Inch von den Smiths mit Morrissey, die Nummer 1 am 9. August des Jahres 86 in Großbritannien. Panic hieß die Nummer, schön zum Mitsingen geeignet.

Ja, bitte nicht wörtlich nehmen. Hang the DJ. Das waren The Smiths und Panic Morrisseys Abrechnung mit der aktuellen britischen Musikszene im Sommer des Jahres 86. Wie gesagt, eine Nummer 1 in den britischen Indie-Charts. Sehr verdient, wie ich finde, bis heute eine der besten Platten, die Smiths hier herausgebracht haben. Bleiben wir an der Spitze der Indie-Charts. Es kommt eine weitere Single, die es schaffte, und zwar von The Mission. Das war eine von diesen Off-Bands nach der Auflösung von The Sisters of Mercy, der einstweiligen, muss man sagen, weil deren Geschichte ging ja noch weiter. Hören wir gleich, wie es weiterging. Jetzt aber die Gruppe The Mission, gegründet von Wayne Hussey und Craig Adams. Wie gesagt, beide von The Sisters of Mercy. Auch die waren später bei einem Major-Label recht erfolgreich. Das hier eine Indie-Single, die ist an die Spitze der Charts, eine EP. Und wir hörten die Nummer Garden of Delight in der 12-Inch-EP-Version. Hier also die Nummer 1 von The Mission.

0: Ja, der vorerst letzte Indie-Hit für The Mission, die im Juli einen Vertrag mit einem weiteren Major-Label unterschrieben für 7 LPs, das war eben die Phonogram. Und da waren sie Ende der 80er sehr erfolgreich. Das hier war also Garden of Delight aus ihrer gleichnamigen EP, Platz 1 Ende Juli 1986 in den britischen Indie-Charts. Der erste Auftritt übrigens von dieser Gruppe fand statt am 20. Januar 86 in London. Da hieß man noch The Sisterhood, aber dieser Name war bereits vergeben. Das war nämlich die neue Band von Andrew Eldritch, dem Kopf der Sisters of Mercy. Und der hatte auch geplant, eine Single herauszubringen und ein Album. Und das kam auch in die Charts Ende Juli 86, erreichte Platz 2. Die Gruppe hieß The Sisterhood. Das Album hieß Gift und die Nummer, die wir gleich hören, hieß Jihad. Das Ganze war aber auch relativ kurzlebig. Die Gruppe Sisters of Mercy stand danach auf, eben mit Andrew Eldritch, und wurde zu einer der erfolgreichsten Popbands in Großbritannien Ende der 80er Jahre. Danach noch ein Ableger von The Sisters of Mercy, die Gruppe Ghost Dance, mit einer sehr schönen Single, ein Remake eines Klassikers der Yardbirds. So, hier zunächst The Sisterhood aus dem Album Gift, die Nummer Jihad.
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Teddy Permanent Waves im August 86 mit zwei Platten aus dem Umfeld der mittlerweile aufgelösten Sisters of Mercy. Zunächst hörten wir die Gruppe The Sisterhood von Andrew Aldridge aus ihrem Album The Gift, die Nummer Jihad. Und das hier war die Gruppe Ghost Dance mit einem schönen Remake eines Klassikers der Yardbirds, Heartful of Soul. Und diese Gruppe, gegründet von Gary Marx, auch der gehörte zu Sisters of Mercy. Und die Sängerin war Anne Marie Hurst, die war einst bei der Band Skeletal Family dabei und recht erfolgreich. Schöne Nummer, auf der B-Seite übrigens noch eine Coverversion, und zwar Raid Alarm von Golden Earring. Es ist noch eine kultige Single, die im August in die Charts kam. Es dürfte die meistgespielte US-Indie-Single sein im britischen Radio vor genau 40 Jahren. Platte stammt aus einem Album, das von der Gruppe Camper van Beethoven veröffentlicht wurde. Platte hieß Telephone Free Landslide Victory und die Single, die veröffentlicht wurde, zumindest in Großbritannien, die hieß Take the Skinheads Bowling. Die EP erreichte seinerzeit Platz 8 in den britischen Indie-Charts. Hier diese Kultnummer von Camper van Beethoven, Take the Skinheads Bowling.

Der kultige Single von Kemper van Beethoven, im August 86 in den britischen Indie-Charts zu finden, Take the Skinheads Bowling. Noch eine spaßige Nummer jetzt, und zwar eine Nummer, die bei John Peel zu hören war, im August 86, eine Show bei der BBC, genauer gesagt aufgenommen am 3. August dieses Jahres. Die Nummer stammt aus den 50ern, geschrieben von Billy Scott, einem Ukulele-Spieler, der seinerzeit öfters mal in der Bundesrepublik unterwegs war, in US-Armee-Clubs. Und dort hatte er festgestellt, dass die GIs, nicht so gut Deutsch sprechen konnten, wie eigentlich gedacht. Da hat er einen Song geschrieben, der hieß I Wish I Could Sprechen Sie Deutsch. Das Ganze erschien dann noch als Single 1961. Da hieß das dann Dankeschön, bitteschön, Wiedersehen. Und die schönste Version, wie ich finde, die stammt von einer deutschen Band aus München, Freiwillige Selbstkontrolle, FSK, die anfangs der 80er sehr populär waren, auch in der Indie-Szene in Großbritannien. Vor allen Dingen John Peel spielte ihre Platten regelmäßig, hatte sie auch zu Gast, eben bei der BBC. Und jetzt hören wir diese Version von I Wish I Could Sprechen Sie Deutsch von FSK, aufgenommen am 3. August 1986.

Tja, noch ein Bier, kommen Sie hier. Das ist natürlich wichtig. Das war eine wunderbare Nummer. Bei der BBC zu hören, bei John Peel aufgenommen am 3. August 86. Das war die Gruppe FSK aus München, freiwillige Selbstkontrolle mit dieser Nummer, die aus den 50ern stammt. I wish, I could sprechen Sie Deutsch, die dann im September auch als Single erschien. Jetzt bleiben wir bei John Peel, noch eine spaßige Nummer. Und da gab es natürlich nur eine Band, die regelmäßig zu hören war. Half Man, Half Biscuit, die ja auch in den Charts recht erfolgreich waren. Es kommt die Session vom 31. August des Jahres 86. Haben sie einen Song dabei gehabt, der ist auch sehr spaßig. Rod Hull is Alive. Why hieß das da? Und dieser Rod Hull, das war ein bekannter Fernsehcomedian, der immer mit einer Emu-Puppe aufgetreten ist. Naja, das kennt man ja heute noch. Hier also diese Nummer aus der John Peel Session vom 31. August. Half Man, Half Biscuit. Rod Hull is Alive. Why? Fragezeichen.

Dann nach dem kurzen Ausflug in die BBC zu John Peel und seinen Bands, jetzt wieder eine Platte aus den LP-Charts in den Indie-Listen vor 40 Jahren. Das war die Gruppe Easterhouse aus Stratford bei Manchester. Album hieß Contenders, Nummer hieß Whistling in the Dark. Ja, interessante Band, die gehörten eigentlich zum Umkreis der britischen revolutionären kommunistischen Partei. Und das merkt man auch bei den Songs. Ein Track auf diesem Album hieß beispielsweise Lenin in Zurich. Nicht unbedingt ein beliebtes Thema in der Rockmusik in den 80er Jahren. Weiter mit den Bodines. Und jetzt hört man wieder den Einfluss dieser C86-Kompilation des NME. Viele von diesen Bands waren in diesem Jahr sehr erfolgreich in den Charts vertreten. So eben die Bodines, die haben wir jetzt, ihr neuester Top Ten, der Ende August in die Charts kam, hieß Heard It All. Hier kommen sie, The Bodines.

Tja, der typische Indie-Sound des Jahres 86 hier von den Bowlines, die Nummer Heard It All. Jetzt eine Band aus Birmingham, auch die gehörten zu dieser legendären C86-Szene. Gruppe hieß Mighty Mighty. Ihr neuester Hit, den hören wir jetzt, der hieß Is There Anyone Out There, kam am 16. August in die Charts, also heute vor 40 Jahren.

Chocobos Birmingham, mighty, mighty. Ihr Charterfolk, is there anyone out there? Ja, das war's dann gleich für heute hier bei den Permanent Waves im August des Jahres 86. Letzte Nummer kommt nochmal aus dem Umfeld der Sisters of Mercy, genauer gesagt aus der Gruppe Sisterhood, die haben wir ja gehört, mit ihrem Album Gift und darauf zu hören ein kurzzeitiges Mitglied dieser Band, nämlich James Ray. Und auch er hatte eine sehr erfolgreiche eigene Band, die hießen James Ray and the Performance. Und ihr erster großer Indie-Hit hieß Mexico Sundown Blues, eine 12-Inch-Maxi, die am 9. August in die Charts kam, Platz 12 erreichen sollte. Ja, das war's für heute hier bei Radio Dreigland in Freiburg für die Permanent Waves im Studio. Und verantwortlich war wie immer Michael Jung. Ich sag mal, danke fürs Zuhören. Wünsche noch einen schönen Sonntagabend und verabschiede mich hier mit dieser Gruppe James Ray and the Performance, ihr Indie-Hit, der Mexico Sundown Blues. In diesem Sinne, bye bye, bis zum nächsten Mal.

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Liebe Jazzfreundinnen und Jazzfreunde, herzlich willkommen zur heutigen Jazzmatinee am Sonntag im Radio Dreieckland auf der Frequenz 102,3 terrestrisch und weltweit über den Computer per Livestream zu empfangen unter der Webadresse www.rdl.de. 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Live aus dem Studio und am Mikrofon begrüßt Sie wieder einmal ganz herzlich Michael van G. Zu Beginn hörten Sie das Sextett des Tenorsaxophonisten Kirk MacDonald und des Schlagzeugers Bernd Reiter mit der wohl bekanntesten John Coltrane-Komposition Impressions. Mit dabei waren außerdem der Trompeter Joe Manganiello, die Klarinettistin Virginia MacDonald, der Pianist Oliver Kent und der Bassist Neil Swainson. Aufgenommen wurde das Album mit dem Titel Miles and Train Centennial live im Konzert am 26. Oktober 2025 im Jazzclub Le Vauban in Brest in Frankreich. Veröffentlicht wurde das Album vom renommierten spanischen Label Fresh Sound. Das Album ist natürlich eine Hommage an die beiden Jazz-Giganten Miles Davis und John Coltrane, die beide in diesem Jahr ja ihren 100. Geburtstag hätten feiern können. Miles Davis und John Coltrane waren zwei der herausragendsten Solisten und Bandleader der Jazzgeschichte. So war von 1955 bis 1960 John Coltrane auch Mitglied im Miles Davis Quintett bzw. Sextett, wo so klassische Jazzalben wie Kind of Blue oder Roundabout Midnight entstanden. Ab 1960 gingen sie dann zwar getrennte Wege, schufen aber dennoch mit ihren Bands für viele Jahre noch weitere Meilensteine an erstklassigen Alben. Die beiden Jazz-Ikonen hätten 2026 also ihren 100. Geburtstag gefeiert, was Grund genug war, ihnen ein Sextett-Programm mit Musik aus der Geschichte zu widmen. Joe Manganiello aus New York gehört schon seit 3 Jahrzehnten zu den führenden Trompetern weltweit, der von 1987 bis 1989 in der Lionel Hampton Band und dann bis 1994 auch mit dem Organisten Brother Jack McDuff gespielt hat, bevor auch er eine großartige Solokarriere startete. Und Kirk MacDonald, der sich einen Namen als der führende Saxophonist Kanadas gemacht hat, hat auf über 50 CDs mitgewirkt und arbeitete weltweit mit vielen Jazzgrößen zusammen. Seine Tochter Virginia ist mittlerweile als Klarinettistin ebenfalls hoch angesehen und der Pianist Oliver Kent und der Bassist Neil Swainson gehören ganz sicher zu den Besten ihres Fachs als Rhythmusteam. Vor allem aber der 1982 geborene, hervorragende und umtriebige Schlagzeuger Bernd Reiter ist mit die treibende Kraft dieses Projektes gewesen, mit dem er übrigens auch auf Tournee war. Soweit zu diesem hervorragenden Album des Labels Fresh Sound und damit weiter. Ich fahre fort mit einem grandiosen Duo-Album des französischen Basstubisten und Serpent-Virtuosen Michel Godard, Jahrgang 1960, und des italienischen Pianisten Danilo Rea, Jahrgang 1957. Das Album trägt den Titel La Finestra di Puccini und enthält 5 Bearbeitungen von Arien aus Puccini-Opern sowie je 2 eigene Kompositionen der Künstler. Aufgenommen wurde das Album im Januar 2024 in Rom und vom Label Parco della Musica veröffentlicht. Danilo Rea, einer der bedeutendsten Pianisten Italiens, und Michel Godard, einer der wohl raffiniertesten Komponisten, vor allem aber Virtuosen auf dem Serpent und der Tuba, verbindet die Liebe zur Musik des großen, in Lucca geborenen Komponisten Giacomo Puccini. Fernab der Manierismen vieler jazz-inspirierter Neuinterpretationen des Opernrepertoires erkunden Rea und Godard Puccini allerdings nicht nur durch Improvisationen über bekannte oder weniger bekannte Arien, sondern auch durch die Wiederentdeckung seines fesselnden Lyrismus in ausgewählten eigenen Kompositionen. Das Ergebnis ist eine universelle, zeitlos und genreübergreifende Musik, die die Zuhörer tief berührt. Ein Treffen zweier Meister ihres Fachs. Hören Sie als Ausschnitt die Bearbeitung der berühmten Arie Nessun Dorma aus der Puccini-Oper Turandot. Übrigens,
die letzte Oper, die Giacomo Puccini komponiert hat und die im April 1926, erst 1,5 Jahre nach Puccinis Tod, uraufgeführt wurde.

Soweit Michael Godard und Danilo Rea mit einem Ausschnitt aus ihrem neuen Album La Finestra di Puccini. Vor mir liegt jetzt das vom Label Zenart Records veröffentlichte Album des Quartetts des 1954 geborenen Schlagzeugers Peter Erskine, das den Titel trägt Four Gentlemen of Verona. Das Album wurde im Oktober 2024 in Verona in Italien aufgenommen und mit dabei sind der 1953 geborene Saxophonist Bob Minzer, der 1952 geborene Pianist Alan Pasqua und der 1963 geborene polnische Bassist Derek Oles, der allerdings schon seit Jahrzehnten in den USA lebt und arbeitet. Und dies ist wirklich großartig. Besetzte Quartett mit drei Giganten des US-amerikanischen Jazz und einem der besten polnischen Jazzbassisten hat sich gefunden, um gemeinsam Musik auf höchstem Niveau zu spielen. Und dies dokumentieren die insgesamt 8 Tracks des Albums, die neben 2 Jazz-Standards ausschließlich Kompositionen der beteiligten Musiker enthalten. Und diesen Tracks setzen diese großartigen Musiker und Improvisatoren dann auch wirklich wahre Glanzlichter auf. Hören Sie zum Beleg die wunderbare Interpretation des Jazz-Standards When I Fall in Love.

Soweit das Peter Erskine Quartett zusammen mit hervorragenden Musikern wie Bob Minzer, Alan Pasqua und Derek Oles. Four Gentlemen of Verona heißt dieses Album. Weiter geht es jetzt mit einem Dreifachalbum des 1980 geborenen italienischen Pianisten Dino Rubino, das den einfachen Titel Solitude trägt und das im September 2023 in Italien aufgenommen und vom kleinen, aber feinen Label des Trompeters Paolo Fresu, Tuck Music, veröffentlicht wurde. Dies ist das bereits siebte Album des sizilianischen Pianisten und Komponisten Dino Rubino, das auf den ersten zwei Alben insgesamt 25 eigene Kompositionen präsentiert, dagegen das dritte Album mit 8 großartig interpretierten Jazz-Standards aufwartet. Und damit kehrt nach mehr als einem Jahrzehnt Dino Rubino zum klassischen Klaviertrio zurück. Und die Rückkehr zu diesem Format eröffnet ihm neue künstlerische Perspektiven. Denn das Trio wird für Rubino zu einem Raum intensiver musikalischer Kommunikation, in dem sich Komposition, Improvisation und Interaktion auf ganz besondere Weise verbinden. An seiner Seite stehen zwei herausragende Musiker der italienischen Jazzszene. Zum einen der Schlagzeuger Stefano Bagnoli, mit dem Rubino seit vielen Jahren eng zusammenarbeitet, sowie zum anderen der Kontrabassist Marco Badoscia, mit dem Dino Rubino besonders in den vergangenen Jahren zahlreiche gemeinsame Produktionen geschaffen hat. Gemeinsam bildet das Trio eine außergewöhnlich eingespielte Einheit mit rhythmischer Präzision, klanglicher Vielfalt und einer bemerkenswerten Sensibilität. Im Zusammenspiel erschließen die drei Musiker ein breites stilistisches Spektrum. Von innigen Balladen bis zu swingenden Passagen entfaltet sich eine Musik voller Ausdruckskraft, Eleganz und emotionaler Tiefe. Hören Sie aus jedem der drei Alben jetzt einen Ausschnitt. Zunächst erklingt Dino Rubinos Komposition Dr. Django, der dann seine Komposition Georgia folgt. Schließlich erklingt dann noch als Tribut für den Trompeter Miles Davis dessen Komposition Solar in einer wirklich bemerkenswerten Interpretation.

Soweit der Pianist Dino Rubino zusammen mit Marco Badoschak, Kontrabass und Stefano Bagnoli, Schlagzeug, mit insgesamt 3 Ausschnitten aus dem Dreifachalbum mit dem Titel Solitude. 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Nun folgt, ebenfalls vom Label Tuck Music, das Doppelalbum der 1986, ebenfalls auf Sizilien geborenen, italienischen Pianistin und Komponistin Sade Mangiaracina. Das Album trägt den Titel Prayers und wurde Anfang Juli 2022 bzw. im September 2021 im italienischen Studios aufgenommen. Und mit diesem Album veröffentlicht die Pianistin, Komponistin und Arrangeurin ihr bislang wohl ambitioniertestes Werk. Sie zählt mittlerweile zu den herausragenden Stimmen der jungen italienischen Jazzszene und verbindet in ihrem 3. Album für das Label Tuck Music kompositorische Raffinesse, emotionale Tiefe und eine außergewöhnliche künstlerische Sensibilität. Prayers ist ein Doppelalbum, das sich der universellen menschlichen Sehnsucht nach dem Spirituellen, dem Transzendenten und dem Unsagbaren widmet. Die insgesamt 15 Kompositionen kreisen dabei um das Bedürfnis des Menschen, eine Verbindung zum Göttlichen und Übernatürlichen herzustellen. Eine Erfahrung, die Menschen in Momenten der Freude ebenso begleitet wie in Zeiten der Unsicherheit, des Verlustes oder der Hoffnung. Das Werk entstand in 2 getrennten Aufnahmesessions mit unterschiedlichen Besetzungen und entfaltet dadurch bewusst kontrastierende Perspektiven. Der erste Teil präsentiert sich hell, energetisch und rhythmisch fokussiert und neben Sade Mangiaracina am Klavier wirken mit ihren langjährigen Weggefährten Marco Badoscia Kontrabass und Gianluca Brugnano Schlagzeug, die bereits auch auf den Vorgängeralben zu hören waren. Ergänzt, und zwar nachträglich ergänzt, wird das Trio auf 3 der 8 Tracks durch das Quartetto Alborada mit Anton Berowski und Sonja Piana, Violin, Nico Ciricugno auf der Bratsche und Piero Salvatori auf dem Cello. Der 2. Teil des Prayers schlägt eine deutlich introspektivere und lyrischere Tonalität an. Hier begegnet Mangiaracina dem Trompeter Luca Aquino, einem der prägenden Künstler des Labels Tuck Music, sowie dem Kontrabassisten Salvatore Maltana, der hier sein Debüt für das Label gibt. Das Quartetto Alborada fungiert bei einem der 7 Tracks erneut als verbindendes Element und verleiht dem gesamten Werk damit eine klangliche Kontinuität sowie zusätzliche emotionale Tiefe. Hören Sie als Ausschnitt zunächst aus dem 1. Teil die Sade Mangiaracina-Komposition Journey to Hagia Sophia, der aus dem 2. Teil dann ihre Komposition Carille folgt.

Soweit die Pianistin und Komponistin Sadeh Manjarracina mit zwei Ausschnitten aus dem Doppelalbum mit dem Titel Prayers. Vor mir liegt jetzt das vom Label SJ Records veröffentlichte Album des 1985 geborenen polnischen Trompeters Piotr Schmidt, das den Titel trägt Komeda's Songs Without Words. Aufgenommen im September 2024 beim Love Polish Jazz Festival, wo es dann mitgeschnitten wurde. Auf diesem Album greift Piotr Schmidt einige der bekanntesten Melodien Krzysztof Komedas auf und haucht ihnen in Form instrumentaler Erzählungen neues Leben ein. Die Musik wurzelt ja in der Filmpoetik der 1960er Jahre, wird aber in der zeitgenössischen Sprache des Jazz erzählt. Voller Spannung, Subtilität und offener Improvisation. Das Projekt wurde von Krzysztof Balkiewicz, dem Präsidenten des Vereins Komeda, initiiert. Dabei behandelt Piotr Schmidt Komedas Themen nicht als abgeschlossene Formen, sondern vielmehr als Ausgangspunkt für den kreativen Dialog des Sextetts. Entlockt den Melodien pure Lyrik und emotionale Tiefe und erschafft so ein Drama, das sich natürlich und wortlos entfaltet, aber dennoch eine klare, eindringliche Geschichte erzählt. Die Chemie der Band und der bewusste Einsatz von Stille, Klangfarbe und Dynamik spielen dabei eine Schlüsselrolle. Komeda's Songs Without Words ist somit eine Begegnung von Tradition und Moderne, eine Hommage an einen der wohl bedeutendsten Komponisten Polens und ein persönliches, reifes, künstlerisches Statement eines führenden Trompeters der polnischen Jazzszene. Hören Sie als Ausschnitt die Krzysztof Komeda-Komposition 100 Years, einem Thema aus Bas Kuliks Film Riot aus dem Jahr 1969 in einem Arrangement von Piotr Schmidt. Und mit dabei sind neben ihm Grzegorz Piotrowski, Saxophon, Paweł Tomaszewski, Klavier, Micha Baranski, Kontrabass, Sebastian Kuczynski, Schlagzeug und Mino Cinillo, Perkussion.

Ein mitreißendes Sextett, haben Sie gerade gehört, das des polnischen Trompeters Piotr Schmidt und ein Ausschnitt aus dem Album Komedas Songs Without Words. Weiter geht es jetzt mit dem vom österreichischen Label ATS Records veröffentlichten Album der 1995 in Wels geborenen Sängerin und Pianistin Anna Maurer. Das ist die Tochter des bekannten österreichischen Saxophonisten Christian Maurer. Und das Album trägt den Titel On Her Mind und wurde im Februar 2026 aufgenommen. Und mit diesem Album präsentiert Anna Maurer ihr gesamtes Spektrum als Musikerin, als Sängerin, Songwriterin, Pianistin und Komponistin. Ihre Einflüsse aus Jazz, Latin, Soul und R&B werden immer wieder erkennbar und mischen sich raffiniert mit strukturellen Fundamenten des Pop ohne Verzicht auf reiche Harmonien und rhythmische Spielereien. Die Texte der Songs handeln von Zusammenhalt, Freundschaft, Freiheit und spiegeln das Leben in all seinen Ups and Downs wider. Im Trio oder im Quartett mit ihrem Vater Christian Maurer auf Tenor- und Sopransaxophon wird ein akustisches Klangkonzept umgesetzt, das für Authentizität, Natürlichkeit und Menschlichkeit steht und sich dadurch in Zeiten von KI klar als Zeichen für den Stellenwert von Kunst versteht. Neben Anna Maurer spielen mit im Trio Thomas Milacher Bass und Harald Tantschek Schlagzeug. Hören Sie als Ausschnitt die Anna Maurer Komposition When I'm Lost in Your Eyes im Quartett mit ihrem Vater Christian Maurer auf dem Tenorsaxophon.

0: Soweit die Sängerin und Pianistin Anna Maurer mit einem Ausschnitt aus ihrem wunderbaren Album On Her Mind. Jetzt zu ganz anderer Musik, denn es folgt das Trio mit Namen Elefantre und das Album, was sie neu geschaffen haben, trägt den Titel Fluorescence und wurde im Februar 2022 in Finnland aufgenommen und vom finnischen Label Eclipse Music veröffentlicht. Dies ist das bereits siebte Album des finnischen Trios Elefantre und es entstand in der Zeit, in der überall die Kirschblüten den Frühling ankündigten. Fluorescence ist damit ein kraftvolles und vielschichtiges Werk, das sich mit persönlichem Wachstum und Entfaltung auseinandersetzt. Das Album macht sich die Metapher des Aufblühens zu eigen und porträtiert Selbstakzeptanz, die Kraft der Liebe und eine umfassendere Wahrnehmung des Daseins. Dabei spielt die Musik auch mit der Idee, dass das Aufblühen immer ein sehr individueller Prozess ist, nämlich manchmal nur flüchtig, manchmal langwierig oder auch vielschichtig. Der Entstehungsprozess des Albums ist zudem eng auch mit dem Privatleben der Bandmitglieder verflochten, denn alle drei Musiker wurden noch während der Arbeit an dem Album Eltern, was in ihrer Musik eine neue Art von Sensibilität und Präsenz entstehen lässt. Die Sängerin Annie Elif, die auch auf der Zither zu hören ist, und Synthesizer, der Saxophonist Pauli Lüytinen, der auch Mellotron und Live-Elektronik beisteuert, sowie der Schlagzeuger Olavi Luhivuori, der auch Perkussion natürlich spielt, sind ja bekannt für ihren sich ständig weiterentwickelnden Ausdruck. Die energiegeladene und unvorhersehbare Musik des Trios bewegt sich dabei oft an der Grenze zwischen Präzision und Rohheit. Sie verbindet Verspieltheit und starke Ausdruckskraft mit furchtloser Improvisation. Musikalisch verbindet die Musik mit Gesang, Zither, Tenor, Saxophon, Schlagzeug, Mellotron, Live-Elektronik und Synthesizer zu einer organischen, sich ständig weiterentwickelnden Textur. Und die Musik spiegelt Einflüsse aus Jazz, freier Improvisation, Prog und Pop wider. Hören Sie als Ausschnitt die gemeinsame Komposition Uncool.
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Soweit das Trio Elefantre, das aus Annie Elif Vocals, Synthesizer und Zither, Pauli Liitinen auf Tenorsaxophon, Mellotron, Live Electronics, Drum Machine und Synthesizer und Olavi Luhivuori, Schlagzeug und Perkussion besteht. Ein Ausschnitt aus ihrem Album Fluorescence. Liebe Jazzfreundinnen und Jazzfreunde, damit nähert sich eigentlich die Jazzmatinee langsam aber sicher wieder ihrem Ende zu. Zum Schluss komme ich noch zu einer wirklich spannenden Formation namens Amaryllis und dem Album mit dem Titel O Fioro to Scrifo, das vom Label Liburia Records veröffentlicht wurde. Das Projekt Amaryllis, Amaryllis abgeleitet vom griechischen Wort für Leuchten, wurde im Jahr 2022 von Samuel Mehle, Ud, Gitarre und diverse Streichinstrumente und Mattia Manco, Akkordeon, ins Leben gerufen. Ihr Ziel war es, eine musikalische Sprache zu schaffen, die italienische Einflüsse, insbesondere aus der gräkanischen Tradition der griechischstämmigen Bevölkerung in Kalabrien, mit griechischen und byzantinischen Elementen verbindet. Und dieses reiche kulturelle Erbe umfasst mehr als 5 Jahrhunderte religiöser, künstlerischer und historischer Schichtung, die heute zwar immer mehr in Vergessenheit geraten, aber nichtsdestotrotz tief in der mediterranen Identität verwurzelt bleibt. Im Februar 2024 reisten dann diese beiden Musiker Samuel Mehle und Mattia Manco nach Kreta, wo sie die weiteren Musiker Kelly Toma, Lyra, Stelios Petrakis, Lyra, Evgenia Toli, Gesang und Eliana Papanikolopoulou, Perkussion trafen. Und diese Begegnung markierte den Beginn einer wirklich bedeutenden künstlerischen Zusammenarbeit und damit auch zur Aufnahme von Instrumentalstücken und originalen Kompositionen, die im italo-griechischen Dialekt der gräkanischen Tradition verwurzelt sind. Das Ergebnis ist jetzt auf diesem Album O Fioro to Scrifo, übersetzt bedeutet das die Blume der Geheimnisse, zu hören. Hören Sie als Ausschnitt zunächst die Samuel Mehle und Mattia Manco Komposition Chimerose, der dann die Komposition Anemona folgt. Und soweit die Zeit noch reicht, hören Sie noch einen Ausschnitt aus dem Titelstück Grifo. Ich darf mich bereits an dieser Stelle ganz herzlich für Ihr Interesse bedanken und hoffe, dass Ihnen die heutige Jazz-Matinee gefallen hat. Am kommenden Sonntag, den 30. August, gibt es morgens um 9 die Jazz-Matinee, allerdings mit der Wiederholung einer älteren Sendung. Lassen Sie sich also überraschen. Ich verabschiede mich bis dahin aus dem Studio und vom Mikrofon und wünsche Ihnen noch einen schönen Sonntag. Ihr Michael van Gee.

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0: Hallo und herzlich willkommen bei Radio Dreieckland. Wir sind hier heute bei der Freistunde des Jugendradios. Hier im Studio sind heute Lola
1: und Iris. Und wir waren vor ein paar Wochen auf dem ZMF in Freiburg und haben dort Pressetickets für Berg bekommen. Und also für das Konzert von Berg und haben dort mal geschaut, wie die Stimmung war, wie die Show von Berg war, wie sich die ganzen Fans verhalten haben und generell, wie die ganze Experience war. Und am Ende könnt ihr euch auch fragen, ob es sich vielleicht lohnen würde, mal selber zu einem Berg-Konzert zu gehen. Und Lola erzählt euch dann noch gleich ein paar Infos über Berg bzw. über seine Biografie. Und es geht direkt los mit dem ersten Song von Berg. Wir spielen heute nämlich fast nur oder nur Songs von Berg. Genau.
0: Ja, der erste Song unserer heutigen Sendung ist tatsächlich auch der erste Song, den Berg veröffentlicht hat. Und der Song heißt Echo und es geht direkt los. Viel Spaß!

So, das war Echo von Berg. Und ich erzähle euch jetzt am Anfang von unserer Sendung ein bisschen etwas über Berg, damit ihr Bescheid wisst, wer das so ist. Und zwar, Berg heißt eigentlich bürgerlich Felix Dautzenberg und der wurde am 12. Januar 2004 in Hamburg geboren. Er war schon immer relativ musikalisch und nahm 12 Jahre lang Musikunterricht und spielte 6 Jahre in der Schulband seines Gymnasiums. 2022 machte er Abitur und er wollte sich ursprünglich bei verschiedenen Musikschulen bewerben und darum produzierte er das Lied Echo, was wir gerade eben gehört haben, um es ursprünglich als Teil seiner Bewerbung verwenden zu können und sozusagen an die Schulen schicken zu können. Er hat es dann auch veröffentlicht auf Spotify und es ging sehr schnell viral und es landete auch direkt in den Charts. Und daraufhin beschloss er dann, den Weg als Solo-Musiker zu verfolgen, ohne eine Musikschule zu besuchen, weil er gemerkt hat, dass es auch ohne geht. Und im Mai 2023 veröffentlichte er seine 2. Single, Rote Flaggen. Und diese landete auch direkt auf einem Platz in den Charts. Und 2024 veröffentlichte er dann sein 1. Album. Davor hatte er nur Singles veröffentlicht. Das Album heißt Berg und es landete nach ein paar Tagen direkt auf Platz 2 der deutschen Charts. Und hat auch bis heute, also sehr viele, die einzelnen Lieder aus dem Album haben sehr viele Aufrufe und werden bis heute noch regelmäßig landen. Teilweise, einzelne Lieder aus den aus dem Album kommen hin und wieder in die Charts, also das wiederholt sich. Und nachdem das Album rauskam, gewann er auch verschiedene Auszeichnungen. Und zwar 2024 von der 1Live Krone in der Kategorie Best Newcomer Act. Und 2025 gewann er noch den Preis für Popkultur. Und mittlerweile wohnt er nicht mehr in Hamburg, sondern in Berlin-Kreuzberg. Und er ist momentan 21 Jahre alt. Und er tritt regelmäßig auf zahlreichen Festivals auf und er spielt Konzerte in ganz Deutschland, Österreich und der Schweiz. Und nach der Veröffentlichung seines 1. Albums hat er noch zahlreiche EPs und Singles veröffentlicht. Ob noch ein Album kommen wird, wissen wir bis heute nicht, aber ich hoffe mal. Und wir spielen jetzt direkt noch einen Song von ihm. Und zwar, wie gerade eben schon erwähnt, Rote Flaggen. Viel Spaß!

0: Das war der Song Achilles von Berg.
1: Ja, und Berg singt ja eigentlich in seinen Songs meistens über seine Gefühle oder auch über seine Beziehungen. Aber in seinem jetzigen Album hat er auch zwei Songs, in denen nichts, nein, stimmt gar nicht, der eine Song ist gar nicht in dem Album drin, aber ich erzähle euch über zwei Songs, in denen es mal um andere Personen gibt, in denen er eine kleine Geschichte über zwei andere Personen erzählt. Und einmal dieser Song heißt Tourette. Und in diesem Song geht es um ein kleines Dorf in der Provence von Frankreich. Und dort waren seine Großeltern immer sehr oft im Urlaub und haben da eine schöne Zeit verbracht. Und irgendwann konnten sie leider nicht mehr dorthin gehen, weil seine Oma sehr, sehr krank wurde. Und sein Opa hat immer sehr liebevoll sich um sie gekümmert. Und aber trotzdem hat er sich an diesen Ort zurückgesehnt. Und darum geht es in diesem Song. Und er erzählt eben aus der Sicht von seinem Opa darüber. Genau. Und das Musikvideo spielt eben übrigens auch an dem gleichen Ort.

Das war der Song Tourette von Berg. Und der nächste Song heißt Blauer Ballon. Im blauen Ballon, den hat er geschrieben. Und zwar gibt es eine kleine Vorgeschichte. Und zwar war seine Mutter mal eines Abends spazieren und hat auf dem Weg einen blauen Ballon gesehen. Und daran war ein Zettel. Und diesen Zettel hat sie mit nach Hause gebracht. Und der lag dann erstmal einfach bei ihnen zu Hause rum. Und Berg hat ihn dann irgendwann entdeckt. Und dieser Brief wurde von Florian geschrieben. Und er hat an seine tote Mutter geschrieben. Und das hat eine gewisse Stimmung bei denen zu Hause ausgelöst. Und er hat ihn dann mitgenommen, um darüber ein Lied zu schreiben. Und zuerst ist es ihm ziemlich schwer gefallen, weil es ihm klar wurde, dass es nicht selbstverständlich ist, eine Mutter zu haben. Und dann musste er auch ab und zu immer wieder weinen. Aber irgendwann hat er dann den Song zu Ende geschrieben. Und jetzt können wir dann auch einmal hören. Blauer Ballon von Berg.

0: So, das war noch zwei weitere Lieder von Berg. Und bei dem Konzert von Berg, wo wir waren, gab es einen Pre-Act. Und über die erzählt uns Iris jetzt ein bisschen was. Leg mal los.
1: Genau, also sie heißt Emma Rose. Und zwischen Dreamy, Bedroom Pop und Indie bringt Emma Rose Leichtigkeit und Haltung zusammen, ohne je peachy zu sein. Mal witzig, mal verletzlich, immer ehrlich. Ihre feministischen Perspektiven kommen dabei nicht mit erhobenem Zeige, sondern mit Hooks, die hängen bleiben.
0: Genau, sie hat bei dem Konzert ungefähr 40 Minuten gespielt.
1: Ja,
0: kommt es hin?
1: Ja, ich glaube schon.
0: Und es war richtig schön. Sie hat richtig Stimmung gemacht und sie hatte so eine richtig positive Ausstrahlung irgendwie.
1: Ja,
0: sie war so ein richtiger Sonnenschein auf der Bühne. Und ich glaube, alle haben sich auch so ein bisschen in sie verliebt im Publikum.
1: Ja, sie war richtig süß.
0: Ja, sie war richtig die Süße. Und sie hat ein paar Lieder gespielt und eins davon könnt ihr jetzt auch hören, und zwar das Lied Kein Mann von Emma Rose. Viel Spaß euch!

0: So, das war Kein Mann von Emma Rose. Und mit der Energie, die sie gerade in dem Lied gegeben hat, also sehr positiv und schwungvoll, sind wir dann auch ins Bergkonzert reingegangen als Publikum.
1: Ja, genau.
0: Und das war dann schon ziemlich anders auf einmal, weil Bergslieder sind ja eher traurig und dramatisch und er hat direkt mit einem sehr traurigen Lied gestartet.
1: Ja, und man hat es auch sehr gut an den Bühnenlichtern gemerkt. Zum Beispiel bei Emma war es eher so eher orange oder pink oder sowas und bei ihm war es dann blau.
0: Genau, der hat nämlich eine sehr gute Lichtschau auch
1: ja.
0: gehabt.
1: Ja.
0: Aber dazu später mehr. Wir fangen erstmal an mit der Stimmung, die da so vorab war. Also wir waren, glaube ich, eine halbe Stunde, bevor sozusagen der Pre-Act angefangen hat, da.
1: Ja.
0: Und wir sind relativ weit nach vorne gekommen tatsächlich.
1: Ja.
0: Aber es waren auch schon sehr viele da und haben sozusagen gewartet. Und
1: ja, zuerst saßen eigentlich alle am Boden und als es dann losging,
0: ja,
1: sind alle aufgestanden.
0: Also es war in dem großen Zelt beim ZMF. Und man muss sagen, in diesem Zelt an dem Tag, es war einer der heißen Tage.
1: Ja.
0: Ich glaube, alle erinnern sich daran. Ich glaube, es war fast 38 Grad oder so.
1: Ja, oder wärmer. Ich würde sogar 32 sagen.
0: es war so heiß dort in diesem Zelt.
1: Ja.
0: Aber es standen auch überall Leute mit Wasser rum, also vom Team.
1: Ja.
0: Und also es wurde auch sehr darauf geachtet, dass niemand dehydriert oder irgendwas. Also das haben sie auf jeden Fall gut gemacht. Aber es war sehr heiß zum Kontext, deswegen saßen am Anfang alle. Und als es dann angefangen hat, haben sich eben alle hingestellt. Und bei manchen Konzerten ist es, finde ich, so, dass die Leute sehr drängeln und so weit wie möglich nach vorne wollen. Und das ist dann irgendwie sehr unangenehm, weil alle so quetschen und keine Ahnung was. Aber bei dem Konzert, finde ich, haben sich alle so Raum gegeben quasi, obwohl man dann vielleicht
1: ja,
0: nicht
1: stimmt.
0: so nah an der Bühne war.
1: Ja.
0: Das fand ich sehr angenehm. Und auch die Leute, die da waren, waren irgendwie alle sehr sympathisch auf jeden Fall. Von
1: ja.
0: den Gesichtern, die ich so gesehen habe, die sahen alle sehr nett aus und auch sehr hilfsbereit. Zum Beispiel eine Frau hat eine Aspirin gebraucht, dann haben
1: ja.
0: direkt alle geholfen.
1: Ja, alle um drumherum haben
0: ja,
1: ihr welche angeboten.
0: Also es war eine sehr tolle Crowd auf jeden Fall.
1: Ja.
0: Und als Berg dann, also während dem Konzert, haben auch, also man hat gemerkt, da sind Fans, weil
1: ja, es haben
0: alle
1: versucht,
0: mitgesungen.
1: Mitzusingen. Ja.
0: ja.
1: Und die ganze Zeit bei allen Songs.
0: Bei allen Songs. Es war eine richtig tolle Stimmung. Ich persönlich bin ja Berg-Fan quasi. Also ich liebe seine Lieder, ich höre sie sehr regelmäßig alles. Und Iris?
1: Ja, ich kannte ihn davor noch gar nicht so richtig. Also ich hatte mir davor seine Musik angehört. Aber ja, ihn persönlich hatte ich davor noch nie so gehört.
0: Ja, sie ist quasi für mich dann mit aufs Konzert gegangen und für die Sendung natürlich.
1: Ja.
0: Und es war also eben sehr viele Fans auf jeden Fall. Und er... Okay, also er ist erstmal auf die Bühne gekommen mit einem sehr dramatischen Song.
1: Ja.
0: Und er, wie kann man das beschreiben? Ich finde, er war gleichzeitig so in seiner Rolle und den Emotionen der Songs
1: ja.
0: drin, aber gleichzeitig war er auch sehr dem Publikum zugewandt. Also er hat immer mit allen kommuniziert und alles, hat sich auch Sorgen gemacht wegen dem heißen
1: wegen der
0: Wetter,
1: Hitze.
0: Hat sehr oft so an, also halt Durchsagen gemacht, dass es eben überall Wasser gibt und alles und dass man lieber rausgehen soll, bevor man dehydriert oder irgendwas.
1: Er war sehr nett zu den Fans und hat dann richtig hilfsbereit allen so gezeigt, dass er da ist und dass er merkt, wie anstrengend es vielleicht auch ist. Und er hat
0: ja.
1: auch selber erzählt, dass er schon bei ein paar solchen heißen Festivals war,
0: ja.
1: wo er gespielt hat.
0: Ja, also er war auf jeden Fall so sehr supportive
1: ja.
0: und sehr offen gegenüber dem Publikum. Und er hat sehr durchmischte Songs gespielt, also nicht nur aus seinem Album, sondern auch einzelne Singles.
1: Ja.
0: Er hat auch von der EP mit Paula Hartmann ein Lied gesungen, obwohl sie eigentlich gar nicht da war. Also es war dann so, er hat einfach beide Teile gesungen, was ich sehr cool fand, weil ich mag die EP sehr gerne und ich hatte gehofft, dass er
1: ja.
0: ein Lied davon spielt. Davon hören wir später auch noch ein Lied. Und dann gab es auch noch ein Lied bei... wie heißt es nochmal? Vergiss mal nicht, glaube ich.
1: Genau, vergiss mal
0: dort
1: nicht.
0: Dort ist es so ein bisschen so eine Tradition bei Konzerten, dass Fans auf so grüne Zettelchen Sachen schreiben, die sie ihm sagen wollen. Und dann halten die hoch bei dem Song und schwenken so mit ihren Armen diese Zettelchen. Und er ist dabei dann auch einmal rausgekommen aus seinem Text, weil er probiert hat, die Zettelchen zu lesen. Und man kann nicht so gut singen und gleichzeitig lesen. Und das hat er dann auch gesagt. Und am Ende war es dann auch so, dass alle ihre Zettel nach vorne gegeben haben. Und er hat sie quasi behalten und meinte, er liest sie sich vielleicht noch durch. Ob er es wirklich gemacht hat, wissen wir nicht. Aber es war auf jeden Fall so sehr aufmerksam, dass er wenigstens so getan hat. Und
1: genau, ich war da auch sehr überrascht, weil ich wusste es gar nicht, dass es diese Traditionen gibt.
0: Ja, genau. Ich wollte es eigentlich auch machen, aber ich hatte dann keine Zeit mehr und dann habe ich es einfach gelassen.
1: Ja.
0: So, und dann die Musik, also seine Performance war unglaublich gut, würde ich sagen.
1: Ja.
0: Also er hat ja in den Liedern schon eine sehr krasse Stimme. aber live war die Stimme genauso gut, wenn nicht sogar noch krasser. Also wirklich, es war theoretisch einfach sein Lied abgespielt auf der Bühne, aber er hat das wirklich gesungen. Es war so krass. Ich dachte teilweise, er macht mehr Autotune oder so, aber das war alles real. Also was man in den Songs hört, das kann er wirklich. Und ich finde das sehr beeindruckend, weil es ja teilweise so richtig hoch ist, vor allem auch für eine männliche Stimme und dann gleichzeitig aber auch rau und alles vermischt. Und
1: es klingt trotzdem so perfekt und ich finde, man hat richtig gemerkt, was er für ein krasser Künstler ist. Vor allem, der macht ja auch super viel selber. Also er schreibt selber seine Texte und komponiert selber und sowas,
0: also
1: teilweise nicht immer.
0: Er produziert die auch fast komplett alleine, nur am Ende gibt er sie dann einmal noch an eine Person ab. Und das hat man auf jeden Fall gemerkt, dass er richtig drin ist. Und er hatte eine Liveband, die war auch extrem gut. Da gab es eine Geigenspielerin, eine Cellistin. Ja. Und die hatten dann teilweise auch ein Solo. Und sie waren extrem talentierte MusikerInnen auf der Bühne auf jeden Fall. Und es wurde alles unterstrichen von der Beleuchtung. Das war sehr krass. Zwischen dem Act von Emma Rose und ihm haben die Mitarbeitenden von seiner Crew, haben so riesige Lichtprojektoren auf die Bühne geschoben. Es sah richtig abgespaced aus, die waren so silber. Und ich dachte so, was geht denn jetzt ab? Hilfe! Aber es war richtig cool, weil dadurch wurden so ein bisschen so wie so Blitzlichter, so Flashlights und alles gemacht. Und es war richtig schön, also es hat sehr...
1: Es hat eine krasse Stimmung gebracht.
0: Ja, genau, es hat eine sehr krasse Stimmung gebracht. Also die Lichter haben auf jeden Fall alles extrem gut ergänzt.
1: Ah, und Nebelmaschine gab es auch.
0: Natürlich Nebelmaschine. Es war so ein Lied, da war so viel Nebel auf der Bühne, man hat ihn gar nicht mehr gesehen.
1: Ja.
0: hatte auch einen Vibe, aber ja. Er hat eben, wie gesagt, sehr viele verschiedene Lieder auch gespielt und in einer sehr guten Qualität auf jeden Fall.
1: Ja, und die Geschichte zu Tourette hat er da auch nochmal erzählt.
0: Genau, die Iris vorhin ja auch schon erzählt hat. Dann hat er auch einmal auf seinen Fanshop hingewiesen. Also mit Plakaten und Hoodies und keine Ahnung was. Ich persönlich finde, es war ein bisschen teuer alles.
1: Ja, aber
0: das ist halt Fan-Merch-Artikel. Ja, also die sahen auf jeden Fall cool aus, aber ich persönlich würde nicht so viel Geld ausgeben.
1: Wir waren ein richtiger Fan. Oder ja, was heißt richtiger Fan? Wir sind auch richtige Fans.
0: Ja, also. und also ich persönlich, ich war sehr in der Stimmung drin, weil ich habe bei jedem Song mitgesungen. Ich hatte das Gefühl, gleich kann ich nicht mehr reden, einfach weil ich so heiser war. Also es hat sich einfach sehr schön angefühlt als eine Person, die Texte konnte, weil alle die Texte konnten und man hat sich einfach in der Gemeinschaft so ein bisschen gefühlt, obwohl man niemanden kannte. Also es war ein sehr schönes Gefühl irgendwie. Und ich persönlich wollte auch einfach nicht, dass das Konzert endet.
1: Ja.
0: Er hat sehr viele Lieder gespielt, würde ich sagen. Ich glaube, fast alle sogar. Ich weiß nicht mehr, welche alle, aber er hat auch sehr lange gespielt. Ich glaube, 1,5 bis 2 Stunden oder so.
1: Ja, ja.
0: Um den Dreh.
1: Und er hat am Ende dann auch noch eine Zugabe
0: Genau, die Zugabe gespielt. Auf die haben alle gewartet, weil da hat er rote Flaggen gespielt.
1: Genau.
0: Das macht er immer, aber also das weiß ich vom Internet her, aber da haben sich alle extrem gefreut. Also als er dann nochmal auf die Bühne gekommen ist und sozusagen die Melodie angefangen hat, alle haben geschrien. Das war nicht mehr normal eigentlich.
1: Ja.
0: Aber es war ein sehr schönes Finale so und einfach generell eine sehr schöne Experience.
1: Und auch für mich war es richtig cool, weil also ich kannte ihn davon nicht so gut, aber ich habe richtig gemerkt, wie die Fans so richtig dabei waren. Und ich war auch voll dabei, obwohl ich ihn jetzt nicht so alle Lieder auswendig konnte, aber ich habe auch mitgesungen, wo ich konnte.
0: Ja, also ich würde sagen, für Leute, die Musik so ein bisschen fühlen oder Fans sind, es lohnt sich auf jeden Fall, ja, auf so ein Konzert oder so, zu gehen. Ich habe auch schon Tickets für diesen Dezember für ein Konzert in Stuttgart von ihm. Ich bin so froh, dass ich diese Tickets bekommen habe, weil die Preise sind auch nochmal hochgegangen. Also der ist gerade sehr gefragt, aber naja.
1: Oh. Genau, und zwar sogar auch mein erstes Konzert. Und für ein erstes Konzert wirklich, das war so super.
0: Ja, und also große Empfehlung an alle Leute, die Musik mögen oder Fans sind. Geht auf jeden Fall auf ein Konzert, es lohnt sich 100%.
1: Oder die ihn jetzt vielleicht auch zum ersten Mal kennengelernt
0: haben. Ja, genau. Also ein Konzert ist auf jeden Fall absolut nicht verkehrt bei ihm. Man merkt schon, wir sind richtig begeistert. Und dann war es aber noch so, sozusagen nach dem Konzert, das war dann ein bisschen ein süßer Moment, weil dann ist nochmal so Musik abgespielt worden, so als Hintergrund. Also nicht von ihm, sondern einfach random Musik. Und dann lief dieses Lied Another Love.
1: Von Tom Odell.
0: Ja, das ist ja so, es ist ja sehr ein bekanntes Lied und alle haben auf einmal angefangen, das zu singen. Ich war auch ein bisschen verwirrt, weil auf einmal die ganze Halle nochmal angefangen hat zu singen und beim Rausgehen auch alle. Und dann auch vor dem Zelt haben Leute noch weiter gesungen, obwohl sie das Lied gar nicht mehr gehört haben.
1: Ja, und alle sind eigentlich voll glücklich von diesem Konzert rausgegangen. Ja,
0: also es war eine sehr so glückliche Alle haben auch gelacht und weiß was ich. Und was ich auch persönlich positiv fand, war, es wurde zwar gefilmt, aber es wurde nicht so über viel gefilmt. Es gibt Konzerte, da halten alle die ganze Zeit ihr Handy hoch und es ist so anstrengend, weil man sieht dann gefühlt die Bühne gar nicht richtig, weil alle ihr Handy vor einem halten. Und das fand ich schön. Es war so, alle haben so vielleicht so ein paar Mal gefilmt, aber nicht die ganze Zeit, weil das ist wirklich anstrengend. Also auch so, ich finde, das ist auch ein bisschen respektvoller, wenn man nicht die ganze Zeit mitfilmt, weil das ist einfach nervig, sorry.
1: Ja, als Künstler auch oder als Künstler.
0: Ja, man will ja nicht die ganze Zeit Telefone sehen und nicht die Crowd. Also das fand ich persönlich auch sehr schön. Und ja, also es war auf jeden Fall eine sehr schöne Erfahrung.
1: Und es hat sich für uns sowas von gelohnt, dahin zu gehen.
0: Und wir sind auch sehr, sehr dankbar, dass wir diese
1: Pressetickets bekommen haben.
0: Dankeschön. Und genau, ich glaube, unsere Stimmung gegenüber dem Konzert ist durchgekommen. Und wir spielen jetzt nochmal ein paar Songs. Und zwar, wie gerade eben schon erwähnt, ein Song, der in der EP mit Paula Hartmann vorhanden war. Und zwar Gegenteil von Glück. Das hat er gespielt. Und es war sehr schön.
1: Auch sehr cool.
0: Ja, alles war cool.
1: Eins meiner Lieblingslieder von ihm.
0: Ja, viel Spaß euch mit Gegenteil von Glück von Berg und Paula Hartmann.
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0: das war Gegenteil von Glück von Berg und Paula Hartmann. Und Iris und ich haben uns gedacht, wir wollen euch noch unsere Lieblingslieder mit auf den Weg geben, damit ihr die auch mal hört. Und ich habe Iris gefragt und Iris meinte, dass ihr Lieblingslied
1: Pirouetten ist. Und das hat er auch beim Konzert gespielt und da hatte ich mich auch nochmal extra gefreut.
0: Ja, das ist immer so toll, wenn so die Lieblingslieder gespielt werden. So, ich hoffe, ihr habt Spaß bei dem Lied Pirouetten von Berg. 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

das war mein Hass, tritt dir die Haustür ein. Und wie gesagt, ich habe viele Lieblingslieder, deswegen muss ich euch jetzt noch eins zeigen. Tut mir sehr leid, aber es tut mir nicht leid. Und zwar Einmal verliebt. Das war beim Konzert auch sehr schön. Und viel Spaß euch!

0: Ich war einmal verliebt, glaube grad, ich bin es immer noch.
1: Das war einmal verliebt von Berg. Und unsere Sendung ist jetzt schon fast vorbei, leider. Jetzt spielen wir noch einen Song für euch. Und zwar, was spielen wir denn, Iris?
2: Das haben wir noch nicht.
1: Wie wär's denn mit Alleine?
2: Das
1: ist ein gutes Lied. Ihr bekommt jetzt noch das letzte Lied von Berg für heute, Alleine.
2: Wenn ihr nicht danach noch ganz viel hört.
1: Ja, hoffentlich. Viel Spaß.

0: War alleine von Berg. Und jetzt ist die Sendung auch vorbei.
1: Ja, schon.
0: Leider. Wir hoffen, ihr schaltet nächste Woche Sonntag um 17 Uhr wieder ein zur Freistunde FM. Und wir wünschen euch noch einen super tollen restlichen Sonntag und einen guten Start in die nächste Woche.
1: Ja.
0: Wir verabschieden uns.
1: Bis
0: bald.
1: Ja, bis bald. Tschüss.
2: Tschüss.

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0: Hey, hey und herzlich willkommen zu Bibi & Lucha, eurer hoffentlich Lieblingssendung auf Radio Dreigland. Liebe Punkgemeinde, es ist Sonntag, der 23. August. Sommer neigt sich endlich dem Ende zu. Yes.
1: Ich weiß nicht, aber hallo.
0: Aber genau, hallo.
1: Ich warte drauf, dass dann jetzt in ein paar... Ich finde es auch alles viel zu heiß, müssen wir gar nicht jetzt hier groß diskutieren, aber ich habe jetzt auch nicht so Bock auf Trübe und Regen für die nächsten 8 Monate, aber gut.
0: Boah, als ich schon... Ich habe auch den passenden Soundtrack. Noch nicht heute, aber bald.
1: Nee, Olli, dann bin ich dran und hau direkt was komplett anderes rein. Und zwar das.

0: schön, Olli.
1: So, da wurde es ein bisschen speckig und ölig, sage ich jetzt mal.
0: Vorher war's?
1: Ich glaube, die Herren sind im Video auf irgendeinem Boot zu sehen. Oberkörperfrei mit Getränken. Also würde ich zumindest so erzählen, Sound geil, aber.
0: Ich bin so froh, dass wir vorher Cumbia Crew gehört haben.
1: Genau, das war sozusagen die Antithese, in Anführungszeichen.
0: Wir sind jetzt hier auch nicht die Cumbia Gang, aber Cumbia Queers. Ach, ich wollte eigentlich noch einen Song von Sheet Devils rausrufen, von der Vorgängerband. Habe ich vergessen. Sind natürlich sehr, sehr toll und spielen am 19. hier in Freiburg.
1: Genau, und was wir noch vergessen haben, euch den ersten Song anzusagen.
0: Oh, ja.
1: Der lief, das war von Wasted aus Finnland. Mhm. Vom aktuellen Album The Future is on Fire gab's Hate Will Tear Us Apart.
0: So viel schon. Soll ich, Olli?
1: Ach, und ich schulde euch natürlich auch noch den Bandnamen von der Band, die gerade eben lief. Seht uns nach,
0: wir sind
1: bisschen
0: müde
1: durchgegrillt.
0: Und wir haben Kopfweh, wir sind ein bisschen durchgegrillt.
1: Ja, das war Australien, Coffin, Coffin, Song Sleep In It vom aktuellen neuen Album Out in Oslo.
0: Und jetzt hören wir drei Lieder von der gleichen Band nacheinander.
1: Olli. Okay.

0: war Berliner Du. Und es waren drei Songs. Ich habe mit dem Olli kurz drüber geredet. Ich habe alles schon zugemacht. Wir haben Berliner Dumm gehört. Ich freue mich nämlich ganz arg, dass die jetzt auch mal nächstes Jahr nach Freiburg kommen. Und zwar Alte Weiße Frau, Gewaltfreie Kommunikation. Und das dritte, doch sehr anders klingende Lied von der zweiten Platte, war L'amour pour deux jours. So viel zu Berliner Dumm. Ich freue mich. Die spielen mit Bleak Monday. Das kann ich jetzt schon ankündigen. Da haben wir auch einen neuen Song dabei, den spielen wir aber nachher als letzten zum Rausgehen aus guten Gründen. Das wird sehr geil. Was hören wir denn jetzt noch, Olli, von dir? Ich habe hier noch mehr
1: Konzertsongs. Ich habe einen kurzen Hardcore-Rock-Stampfer für euch dabei.
0: Yes!
1: Eine Band aus den USA, ich weiß nicht genau, oder zumindest das Label kommt aus Connecticut. Die Band vielleicht auch, steht hier einfach das so gut wie gar keine
0: aus,
1: Info.
0: Ja.
1: Die Band heißt Recollection. Wir hören Intrusive Thoughts.
0: Jetzt bin ich mal gespannt.

0: Songansagen.
1: Ja, wir müssen Songansagen, jede Menge. Wir haben jetzt gerade mal 20 nach 8, haben ungefähr schon 27 Songs gespielt. Was ist denn heute los, ne?
0: Gefühlt, es waren 10, Olli.
1: Genau, es waren schon 10. Das war der 10. von Kobe Thomas aus Chicago, Illinois. Pocket Rocket Records. Expertinnen haben es vielleicht erkannt. Das war ein Coversong vom Psychic TV. Der hieß Hübsch. Godstar. Hübsch. Wunderschön.
0: Hübsch. Ich hatte auf jeden Fall zuvor den Urban Junior gespielt. Bisschen was anderes. Hot Shit vom Switzerland. Gefällt mir aber sehr gut. Eine extrem begabte, extrem nette One-Man-Band aus Zürich. Und davor, jetzt wird es nochmal ein bisschen spannender, haben wir gehört. Die Band heißt, also hier steht, im Dialog mit diversen Maschinen erforschen die drei in Mainz ansässigen Musiker Kommt, geht Flut, Noah Wert und Quitter auf Schlagloch die Farbe Grau. Ich finde es mega spannend, schaut mal rein, ist übers Konglomerat-Kollektiv und wir haben eben von Kommt, geht Flut angeschnallt Aufprall gehört. Spannend, bleibe ich mal dran, verfolge ich auf jeden Fall weiter, kannte ich nicht. Was hören wir jetzt, Olli?
1: Ja, was wir dann hören danach ist, ich liebe eh finnische Bands, ich probiere mal Finnisch zu sprechen.
0: Ja, das ist auch nicht, also ich finde auch immer sehr gut und also sehr erfolgreich.
1: Ja, gut. Die Band ist Kyrme Krypta aus Finnland, genau wo, genau weiß ich jetzt nicht.
0: Aber das ist auf jeden Fall wieder ein Fall für, du musst was erzählen zum Artwork. Mach's groß, also es ist... Okay. Was ist denn das hier? Sieht aus, es sieht ein bisschen aus wie ein Stringtanger, aber ich glaube, es ist...
1: Nicht nur ein Stringtanger und ein schwarzes Loch mit ganz vielen Schädeln.
0: What also, the fuck?
1: Also Kyrme Krypta, also Krypta, Krypt, wie Englisch Verlies oder Gruft, glaube ich, würde ich jetzt mal sagen. Ja. Kyrme heißt kalt, also wie kalte Gruft. Das kommt ungefähr hin.
0: Sagst du mir bitte, dass du es gegoogelt hast?
1: Das weiß ich natürlich. Nee, wow, kleiner Witz, kleiner
0: let's
1: Scherz.
0: Go.
1: Ich habe selber schon zu Hause gegoogelt. Ich habe jetzt probiert, ganz billig zu flexen. Also lange Rede, kurzer Sinn. Von Laluja Kyp Krab Tasta hören wir Rituali.
0: Wow, Olli, wirklich.

0: Die Klangschale am Ende hat Olli besonders gut gefallen.
1: Ja, das war auch schon der Gong für unsere Werbung, die immer fast pünktlich zur Halbzeit der Sendung stattfindet.
0: After Songs. Ah, du hattest deinen ja gesagt. Ach so, ich hatte mir ja einen tollen Übergang überlegt zur Werbung. Was wir gerade gehört haben.
1: Ich bin gerade schon als Punchline aufgeregt.
0: Wir sprechen uns ja immer wahnsinnig gut ab, gell? Also, was war das, Olli? Komm, hau rein, mach die Werbung bitte.
1: Was will ich denn bewerben?
0: Genau. Team Trash. War Team Trash, neuer Song.
1: Okay, Team Trash sind auf Tour, super tolle geil. 90s Queercore Band. Die sollt ihr euch auf gar keinen Fall entgehen lassen.
0: Wir hätten vielleicht noch 1-2 Plätze im Auto frei. Am 25.09. fahren wir in die alte Hackerei.
1: Nach Karlsruhe.
0: Yay, zum Sau e.V. Gefolgt von, oh nee, stimmt nicht, ist es vorher. Am 22. September wird man uns treffen im...
1: Im Café Atlantik.
0: Bei?
1: Frustration
0: und Warm Exit.
1: Warm Exit, genau.
0: Yes.
1: Genau, es gibt Post-Punk aus Frankreich und aus Belgien.
0: Ja. Gekonnt auswählen, da hören wir auch gleich noch 2 Songs. Wir haben gerade richtig viel. Es war einfach ein bisschen Sommerloch, geht aber gut weiter. Ich habe noch 2 Slow-Club-Sachen, Olli, aber du auch, wie ich sehe.
1: Genau, wir haben davor am 10.09., das ist ein Donnerstag, glaube ich, haben wir Vanishing Kids, Psychedelic, Goth, Dream Doom, Oral Music, Hypnotic.
0: Yes.
1: Genau, sind Leute vorne Checkstuf, vielleicht sagt das ein bisschen was. Also in die Richtung wird es ungefähr so ein bisschen gehen, ein bisschen mehr Shoegazy, ein bisschen Dreamy.
0: Super,
1: ja.
0: Bin leider nicht da. Oh.
1: Genau, und da im Vorprogramm gibt es Hypnotic Techno Life von Mega Bubo.
0: Ist jemand aus Freiburg? Das weiß ich, aber sonst weiß ich dazu auch nichts. Wir haben aber auch noch zuvor bereits am 5. September zelebrieren wir hier das in Freiburg gegründete Rookie Records Label mit 3 Bands, und zwar Kick Jonas, Pales und, jetzt muss der Olli nochmal hochscrollen, The Jackson Pollock. Plus, es geht, 2 darf ich noch, Olli, darf ich noch 2?
1: Aber klar doch.
0: Am 12.09. wird auf dem wunderbaren Wagenplatz Radlager das Sommerfest gefeiert, ab 14 Uhr. Und jetzt kommen dann auch noch meine beiden Highlights. Nee, stimmt nicht. Frustration wird schon auch geil und Team Trash. Aber im Slow Club gibt es eben, wie vorhin schon erwähnt, am 19. September noch die Cumbia Queers. Würde ich mir auf jeden Fall mal reinziehen, wenn ihr sie noch nicht gesehen habt. Absolutes Erlebnis. Auch für Leute, die sagen, was? Cumbia? So wie ich damals, bevor ich die kannte. Und am 16. lesen Larissa Schober und Georg Gläser, kennt ihr vielleicht von Pogenproblem, im Slow Club ihre Texte und stellen die beiden Bücher vor, die beiden Anthologien. Und sie haben für diese beiden Anthologien Bored Teenagers, ein Punk-Mixtape, und Angriff aufs Schlaraffenland, ein Deutsch-Punk-Mixtape, haben die beiden Texte geschrieben und werden sie mit uns besprechen und auch ein bisschen in die Musik reinhören. Geil, geil, geil. Werbung Ende. Was hören wir nun?
1: Genau, also jetzt hören eine meiner Lieblingsrubriken, Rubriken heißt
0: in
1: das Wort.
0: In die Blechtonne schreien.
1: Genau, hol die Eimer raus, aus dem Bad oder sonst wo der immer steht. Hol den Eimer raus, brüllt rein, denn morgen ist nämlich wieder Montag. Da beginnt die ganze Scheiße von morgen.
0: Oh,
1: also brüllt in den dummen Blechermer rein, was die Stimme hergibt.
0: Und überweist mir dann via PayPal 15 Euro für den guten Tipp fürs Coaching. Let's go, Olli.
1: Genau, wir sind nämlich systemische Berater.
0: Oh Gott.
1: Ups, okay.
0: Nee.
1: Auf jeden Fall.
0: Ist das nicht mein Ding?
1: Einen kurzen Grindcore-Fetz auf Iron Lung Records, ist ein Qualitätslabel. Die Band heißt Fake Dust, Lost Signal.
0: Jeder
1: auf
0: in Freiburg ist systemischer Berater,
1: Olli,
0: nur ich nicht.

0: Olli, erzähl doch mal.
1: So, da sind wir nicht beim Goth, Darkwave, Cheesy, Vampires, sonst was, explodierende Fledermäuse und alles, was man so mag, angekommen. Die Band heißt Mercy Ruin aus Boston, Massachusetts. Vom Album Killing March gab es den Song Better Angels.
0: Ja, cheesy.
1: Aber gut, ich mag ja sowas eh. Ich find's ja super.
0: Ja, also mir war das auf jeden Fall nicht schreien die Tonne genug, Olli.
1: Ach, davor habe ich ganz vergessen, gab es noch zwei kurze Fetzer von Iron Lung.
2: Die waren super.
1: Shiftwork und
2: Poisoned Sand.
1: Poisoned Sand, genau.
2: Ach so, und wir haben dazwischen auch noch Warm Exit gehört, die Support Opener, whatever, im Atlantik spielen für Frustration.
0: Sollen wir Frustration hören?
1: Also, auf jeden Fall.
0: Einer geht. Hey, die spielen tatsächlich, ich habe jetzt gerade noch geguckt, die spielen tatsächlich dieses Jahr nur in Freiburg, Erfurt und Dresden. Also, wir sehen uns. 22.

0: So, da gab es eine kleine Runde Screamo, Emo Violence aus den USA, auch aus Boston, Massachusetts. Die Band heißt New Forms. Der Song heißt Wool Gathering, ein Ausdruck für unter anderem Tagträumen.
1: Wir haben versucht, das jetzt schon rauszufinden. Ich finde es mega spannend, aber so richtig gecheckt habe ich es nicht.
0: Genau, es war irgendwas, die Rede von Gathering Wool from Sheep and Torn, bla, irgendwas.
1: Auf jeden Fall, wenn ihr mal Zeit habt, wo bist du da gerade gelandet im Internet?
0: Lest mal nach, ich glaube, das hat eine bestimmte, ja, sehr interessante Herkunft, dieser Ausdruck. Ja.
1: So ist es.
0: Eben, ironischerweise war ich jetzt selber abwesend und am Tag träumen, weil ich mir darüber schon wieder Gedanken gemacht habe.
1: Aber du bist wieder da. Das mache ich jetzt aber noch einen Song, und zwar von Lothario, den neuen IOU.

0: musste so sehr lachen, dass ich auf der Maus ausgerutscht bin und außerdem
1: ich bin ausgerutscht
0: und habe den Song abgebrochen. Deswegen haben wir jetzt spontan nach Lothario noch Perspektive von Bunkerhören gehört. Bunkerhören aus München. Der Olli hat sich dazu hinreißen lassen zu sagen, dass das die bayerischen Hildegard von Binge Drinking sind.
1: Also nur weil er auch so eine Art Nonne auf dem Cover ist.
0: Ich muss dazu sagen, dass Hildegard von Binge Drinking aus Würzburg sind.
1: Aus Franken natürlich.
0: Es ist Fakt. Es ist korrekt, ja.
1: Liebe Franken, wir würden euch auf gar keinen Fall beleidigen.
0: Ich bin halb Fränkin. Crazy Crowdrock aus München spielen auch irgendwann im November im Slow Club mit Lemon Crab, by the way. Jetzt haben wir noch ein bisschen Zeit. Verabschieden uns aber schon mal und schauen mal, was wir noch hören. Ah, Olli hat es rausgefunden, was das bedeutet mit dem Wool Gathering. Müßiggang ist aller Laster anfangen.
1: Genau, sich müßigen Fantasien oder Tagträumen hingeben.
0: Wool Gathering. Also viel Spaß am morgigen Montag bei der Lohnarbeit.
1: Genau, dann wird euch wieder die unsichtbare Hand des Marktes ohne Konsens würgen.
0: Wann sehen wir uns wieder, Olli?
1: Wir sehen uns wieder. In einem Monat vermutlich.
0: Nee, wir sehen uns hoffentlich vorher.
1: Also sehen wir sie vorher, aber zur Sendung.
0: Ihr hört uns genau in einem Monat wieder.
1: Fast genau 4 Wochen. Ihr werdet es auf jeden Fall irgendwie mitbekommen. Wird auf jeden Fall September.
0: So wie heute 10 Minuten, bevor wir angefangen haben bei Instagram. Also, 4 Wochen. Ja, wir hören jetzt auf jeden Fall noch den neuen Song von einer unserer baden-württembergischen Lieblingsbands.
1: Genau, und das war Baby Luther auf Radio Dreigland aus Baden-Württemberg.
0: Okay, jetzt wird's. Wenn du dreimal Baden-Württemberg sagst, kommt dieser komische Typ von der CDU, der aufgestellt war.
1: Talent. Genau, im Sinne von den Bunkerhüren oder Hören oder wie. Ja. Ich hieß nicht nochmal aus Bayern.
0: Bunkerhüren.
1: Genau, das ist einmal Gruß, Gott ist tot. Grüßt nicht Gott, seid nicht tot und habt euch lieb. Passt auf euch auf.
0: Kommt mit zu Konzerten. Ciao, wir hören Shelter von Bleak Monday.

0: Einen schönen Sonntagabend. Wir haben Sonntag, den 23. August 2026 um 21 Uhr. Ihr hört Klassenjustiz in Südbaden hier auf Radio Dreieckland 102,3 MHz oder im Livestream auf www.rdl.de oder in der Wiederholung. Dann ist es Montag, der 24. August 2026. 11 Uhr. Ja, am Mikrofon, wie gesagt, für euch ist Thomas die kommende Stunde und bei RDL ist so ein bisschen weitestgehend Sommerpause und da sich meine Freilassung am 29. August zum dritten Mal jährt, das heißt, ich war ja eine Weile im Gefängnis und wurde dann da relativ zügig entlassen am 29. August 2023. 10 Uhr saß ich noch in meiner Zelle. Um 13 Uhr war ich dann vor den Mauern. Nachdem ein Telefax des Oberlandesgerichts kam, habe ich mir gedacht, ich wiederhole die Sendung aus dem Jahre 2023. Redaktion Ausbruch. Es war meine allererste Sendung, in der ich live vor Ort im Studio sein konnte. Und die wurde im September 2023 gesendet. Ich war noch sehr, sehr aufgeregt. Aufgeregter doch ein bisschen mehr als heute. Die Entlassung war noch ganz frisch, erst einige Wochen her. Dann die ganze Studiotechnik. Das war alles overwhelming, würde man sagen, überwältigend. Und ja, in Erinnerung an die Entlassung vor 3 Jahren noch einmal das Gespräch, das meine Kolleginnen mit mir geführt haben. Und das geht ja nicht um Thomas, sondern es geht ja auch um die Schwierigkeiten, die Menschen, die aus der Haft entlassen werden, dann haben, wenn sie sich draußen in einer fast ein bisschen fremd gewordenen Welt wieder zurechtfinden müssen, vor allem wenn die Haftzeit etwas länger gedauert hat. Also in meiner Zeit wurde zum Beispiel das Smartphone entwickelt. Die ganze Computertechnik hat sich extrem beschleunigt. Kommunikationsmuster haben sich ein bisschen verändert. Ich meine, Menschen sprechen immer noch miteinander zum Glück. Aber genau, es hat sich ganz viel technisch zum Beispiel verändert. Und darüber und über einiges mehr haben meine Kolleginnen mit mir gesprochen.
1: Hallo zusammen.
0: Einen schönen guten Abend.
2: Hallo.
1: Ja, herzlich willkommen zur heutigen Ausbruchssendung. Wir haben heute den 24. September 23. Und ihr hört uns auf 102,3 MHz oder im Livestream auf rdl.de. Und ihr habt es vielleicht gerade schon gehört, die Stimmen hier im Studio. Für uns ist es heute eine ganz besondere Sendung, weil wir haben Thomas das erste Mal seit der Entlassung hier live dabei im Studio. Mega schön.
2: Und wir haben auch was Kleines vorbereitet. Sonst gab es ja immer ein Intro, bevor wir dich gehört haben. Den haben wir jetzt angepasst. Die Stimme, die erklärt hat, dass alles überwacht wird.
3: Dieser Beitrag erfolgt nicht weiter aus einer öffentlichen Einrichtung, kann aber trotzdem im Rahmen gesetzlicher Maßnahmen mitgehört oder aufgezeichnet werden.
0: Ja, einen schönen guten Abend. Hier ist Thomas, ehemals aus der JVA Freiburg und jetzt live hier im Studio von Radio Dreieckland.
1: Richtig schön. Und ansonsten ist noch hier Conny und
2: der Flo. Hallo.
1: Genau. Ja, wir freuen uns auf heute. Und zwar, werden wir heute auf jeden Fall ein bisschen nochmal von Thomas hören, wie das alles so jetzt gelaufen ist, wie gerade der Stand ist. Das interessiert bestimmt auch viele von euch. Da werden wir uns ein bisschen Zeit für nehmen. Und ansonsten haben wir Kurzmeldungen und Termine für euch dabei.
2: Und Thomas, hast du noch was vorbereitet?
0: Ja, ich werde noch ein bisschen was über einige Landtagsdrucksachen aus Bayern, Baden-Württemberg und Sachsen erzählen.
1: Sehr gut. Wir sagen jetzt zu Beginn nochmal unsere Adresse durch. Holt euch was zu schreiben, wenn ihr möchtet. Wir freuen uns immer über Post und vor allem auch über Beiträge von Gefangenen. Und zwar könnt ihr uns schreiben an Radio Dreieckland, Redaktion Ausbruch in der Adlerstraße 12. 79098 Freiburg. Wir sagen die Adresse nachher auch nochmal und ihr könnt uns auch eine Mail schicken an ausbruch@rdl.de. Genau.
2: Ja, die große neue oder die schönste Sache, die jetzt im Anfang September passiert ist, ist eben, dass du mit uns jetzt heute Abend hier im Studio sitzen, beziehungsweise gerade stehen kannst. Und keine Mauer uns mehr trennt. Und willkommen hier bei uns im Studio, nicht nur über die Telefonleitung. Wir freuen uns sehr.
0: Vielen herzlichen Dank bei euch und bei allen Kolleginnen und Kollegen von Radio Dreieckland. Und ja, ich wurde am 29.08. endlich entlassen.
2: Ja, nach über 27 Jahren. Wie war das denn dann für dich, auf einmal draußen zu sein?
0: Ja, es waren also 26 Jahre, 10 Monate, also fast 27 Jahre. Und als mir am frühen Vormittag mitgeteilt wurde von der Leiterin der Sicherungsverwahrung, Frau Dr. S., dass ich jetzt entlassen werden würde, war erstmal relativ wenig Gefühl da. Denn ich habe gewusst, jetzt gilt es einfach zu funktionieren. Jetzt gilt es noch, die restlichen Sachen im Haftraum zusammenzupacken und dann an meine neue Wohnmöglichkeit gebracht zu werden. Tatsächlich, die Justizvollzugsanstalt hat ausnahmsweise einen Umzugsservice organisiert. Sie hat zwei tatkräftige und kräftige Bedienstete bereitgestellt, einen Diensttransporter. Dort wurden meine Sachen eingeladen und dann war ich um 13 Uhr, 13.30 Uhr dort. Aber so die Euphorie, die kam dann erst einige Tage später, weil die ersten Stunden und die ersten zwei, drei Tage waren einfach auch gefüllt mit Ämtergängen, mit ganz vielen Kontakten, mit Menschen, die mich persönlich getroffen haben, die ich treffen konnte, die mich angerufen haben, wo SMS kamen, E-Mails. Ich kam gewissermaßen aus dem Zeitalter einer mechanischen Schreibmaschine, weil das ist so das typische Schreibwerkzeug, immer noch in Gefängnissen, an im 21. Jahrhundert mit Smartphone, Laptop, E-Mail, SMS, was es alles so an technischen Möglichkeiten gibt, die euch hier in der Redaktion und sonst draußen an den Mikrofonen oder beziehungsweise an den Lautsprechern natürlich völlig geläufig sind.
2: Ja, was einmal, genau, wo du sagst, das sind zwei unterschiedliche Welten. Einmal im Knast, wo ja kein Internet, kein Telefon möglich ist. Aber ich stelle mir auch krass vor, der Knast ist ja dann doch auch ein recht reizarmer Ort. Also so, es ist überschaubar, wo man sich bewegen kann. Und rauszukommen mit ja eben wieder 1000 neuen Eindrücken, Reizen, weiß nicht, ist man dann schnell reizüberflutet oder geht das, genießt man das auch erstmal vielleicht mehr Abwechslung um sich rum zu haben?
0: Also was ich besonders genossen habe, war natürlich der Kontakt mit den Menschen, ob persönlich oder auf elektronischem Wege und dann aber auch die Natur. Also einfach abends oder nachts rausgehen zu können, wann ich möchte, mir den Sternenhimmel anschauen.

0: Gehirn einfach gelernt, automatisch relevante von irrelevanten Informationen zu trennen. Das machen die Menschen ja gar nicht mehr bewusst, sondern das geschieht unbewusst. Und auf mich strömen letztlich alle Signale optischer, akustischer, geruchlicher Art ein. Und ich muss jetzt gewissermaßen erstmal in den ersten Wochen und dann auch Monaten lernen, wichtige von unwichtigen Informationen zu trennen. Das ist am Anfang ein bewusster Akt, der dann irgendwann, wie bei den Menschen draußen, die nie im Gefängnis waren, dann auch unbewusst und ganz automatisiert ablaufen wird. Also ich zum Beispiel habe immer noch, wenn ich unterwegs bin, die Sorge, dass ich aufpassen muss. Ich meine, speziell hier in Freiburg, wir haben hier Radfahrerinnen und Radfahrer, die mit viel Engagement sich am Straßenverkehr beteiligen. Und da ist natürlich meine Sorge immer noch, dass ich umgefahren werde. Und es gibt auch noch manche, wenn man auf ihrer Spur läuft, relativ vehement mitteilen, dass man doch bitte auf die Fußgängerspur wechseln müsse. Also an solche Sachen muss ich mich auch einfach gewöhnen, weil das ist für mich einfach im Vollzugsalltag völlig irrelevant gewesen.
1: Ist auch der Alltag draußen hektischer und schneller oder auch optisch wahrscheinlich, wenn du sagst, eben schnelle Fahrradfahrende und...
0: Also er ist wesentlich schneller, das Tempo in Gefängnissen ist eher beschaulich, zumal wenn man noch in einer Langstrafeabteilung sitzt, wie Abteilung Sicherungsverwahrung oder auch in Bruchsal, wo ganz viele Menschen mit 15, 20 Jahren Gefängnisstrafen einsitzen, die dort lebenslange Freiheitsstrafen verbüßen, wo Menschen gewissermaßen hinkommen, in vielen Fällen, um auf ihren Tod zu warten, aber auf jeden Fall erstmal ja, das nächste Lebensjahrzehnt zu verbringen. Und an das angemessen und angepasst ist halt eben auch das Tempo im Alltag. Und ich selber mag es tatsächlich an einer Kasse zu stehen, weil ich bin da völlig unhektisch und vor mir sind die Leute nervös, hinter mir sind die Leute nervös, wollen möglichst schnell wieder den Ort verlassen und bezahlen. Ich stehe da relativ ruhig und gelassen, weil im Gefängnis, was Mensch lernt oder lernen sollte, ist einfach Geduld. Und der Spruch von Bediensteten, Kollege kommt gleich oder Kollegin, ist so ein stehender Satz und kann bedeuten, der oder sie sind 5 Minuten da, es kann aber auch eine Stunde dauern. Und sich da im Gefängnis aufzureiben, würde einfach psychisch zu sehr belasten. Also habe ich zum Beispiel gelernt, einfach mit einer gewissen Geduld dann dem Kommenden entgegenzusehen. Und das hilft mir jetzt auch tatsächlich hier im Alltag. Das heißt, auch wenn ganz viele Informationen auf mich einströmen, halbwegs die Gelassenheit zu bewahren, was nicht immer gelingt, wenn ich in der Straßenbahn stehe, ich soll aussteigen, da sind ganz viele Menschen und das Handy klingelt. Und dann werde ich auch manchmal noch ein bisschen, ja, da muss ich einfach lernen, mich auf irgendeins dieser Sachen zu konzentrieren, bis dann in Zukunft das im Gesamtkontext auch als zusammen funktioniert.
1: Eine Frage, die ich habe, gab es irgendwas, wo du gesagt hast, boah, wenn ich rauskomme, dann freue ich mich auf das am meisten, dass ich ein Bum-Bum-Eis oder sowas, keine Ahnung, irgendwas, was man...
0: Also sowas nicht. Ich habe mich tatsächlich gefreut, und das ist ja dann auch eingetreten, auf den Kontakt mit Menschen. Im Gefängnis werden die Kontakte mit Menschen außerhalb von Haftanstalten rigoros überwacht. Besuche werden in der Regel sowieso optisch überwacht, können auch akustisch überwacht werden. Bei den Telefonaten, du hattest es ja am Anfang, dieses Telefonat kann überwacht und aufgezeichnet werden. Und jetzt treffe ich Menschen ohne diese Überwachung. Wir treffen uns spontan. Menschen, die in der JVA Freiburg mich besucht haben oder Gefangene in der JVA Freiburg besuchen müssen, 20 Minuten vor Beginn der Besuchszeit da sein, kommen sie nur eine Minute zu spät, also 19 Minuten vor Beginn des regulären Besuchs, dann werden sie an Gefängnistor abgewiesen. Wenn jetzt Menschen sich mit mir um 10 Uhr verabreden und sie sind halt um 10.10 Uhr noch nicht da, dann weiß ich, dann treffe ich sie halt um 10.15 Uhr. Also auf diese Kontakte mit den Menschen habe ich mich wirklich sehr, sehr gefreut. Und dann, wie gesagt, den Raum, in dem ich wohne, jederzeit verlassen zu können. Mhm. Im Gefängnis wird man ja dann eingeschlossen. Da ist dann spätestens um 22 Uhr der Haftraum verschlossen. Wird an Werktagen erst um 6.25 Uhr wieder geöffnet. Und jetzt war ich eigentlich jeden Tag seit meiner Entlassung schon 3 Uhr, 4 Uhr einfach raus. Einfach raus aus dem, wo ich wohne und ja. Und darauf habe ich mich wirklich sehr gefreut. Ich habe mich auf nichts Besonderes zu essen gefreut. Das ist nicht so, mir nicht so wichtig, die Menschen, sondern und die Natur. Und die Technik, wenn ich noch dazu sagen darf. Also endlich Zugang zum Internet, die Möglichkeit, mit Menschen relativ, die auch sehr weit sind, relativ schnell Kontakt aufzunehmen.
1: Und du lernst schnell, muss ich sagen.
0: Ja, vielen Dank.
2: Thomas, vielleicht kannst du noch was zu den Auflagen sagen, mit denen du jetzt noch weiterhin konfrontiert bist nach deiner Entlassung?
0: Also dafür, dass ich jetzt fast 27 Jahre im Gefängnis sitze, sind die Auflagen relativ übersichtlich. Das Gericht hat angeordnet, dass ich mindestens einmal im Monat mit meiner

0: Helferin mich so zusammensetzen muss. Ich muss jeden Wohnsitzwechsel melden. Ich muss mich arbeitslos melden oder arbeitssuchend melden. Ich muss, wenn ich einen Arbeitsplatz aufnehme, melden, dass ich diesen Arbeitsplatz aufgenommen habe. Sollte ich den Wohnsitz wechseln, muss ich melden, dass ich diesen Wohnsitz wechsle. Da gäbe es viel strengere Möglichkeiten. Also bei anderen Ex-Insassen wird dann durchaus zur Auflage gemacht, dass Wohnsitzwechsel vorher sich genehmigt werden lassen muss. Eine Einschränkung wäre noch, dass ich die Bundesrepublik Deutschland nicht verlassen darf ohne Zustimmung der Führungsaufsichtsstelle. Das heißt, wenn ich mal in die Schweiz oder ins Elsass möchte, müsste ich das vorher beantragen. Wie das dann genau läuft, das Prozedere, weiß ich noch nicht. Eine andere Auflage des Gerichts war noch, dass ich mit einer forensischen Ambulanz mich mindestens einmal im Monat hätte zusammensetzen müssen. Und da ich da datenschutzrechtliche Probleme geäußert hatte und mich dann auch schon im Vorfeld beim Datenschutzbeauftragten darüber beschwert habe, dass diese forensische Ambulanz in Karlsruhe meiner Ansicht nach datenschutzrechtlich problematische Verträge den Probanden vorlegt und den Probandinnen, hat diese forensische Ambulanz von sich aus Abstand genommen, mit mir zusammenzuarbeiten. Und jetzt ist diese Auflage vermutlich entfallen. Und eine letzte Einschränkung gibt es noch. Ich darf keine Hieb-, Stich- und Schusswaffen mit mir führen. Ich darf sie auch nicht besitzen, mit Ausnahme von Scheren und üblichen Messern an Arbeitsplätzen oder bei mir zu Hause.
1: Was mich noch interessieren würde oder was vielleicht auch für andere ganz interessant ist, du hast ja jetzt in der Sicherungsverwahrung oder im Knast total wichtige Unterstützungsarbeit für andere Gefangene geleistet, die irgendwie Beschwerden einreichen wollten oder was auch immer. Jetzt bist du hier draußen. Wie geht's denn an der Front für dich weiter? Bist du da weiterhin ansprechbar? Wie wärst du denn vielleicht auch erreichbar für Leute aus dem Gefängnis?
0: Also ich werde im Bereich Anti-Knast-Arbeit weiterhin aktiv sein. Ich möchte und werde auch gerne ansprechbar sein. Am besten erreichen mich Menschen aus dem Gefängnis. Das habe ich auch Leuten dort schon mitgeteilt. Wenn sie mich erreichen wollen, hier über die Redaktion Ausbruch, einfach an die Redaktion Ausbruch hier bei Radio Dreieckland, Adlerstraße 12 79 098 Freiburg schreiben und dann kommt der Brief hier an. Ja, das ist der eine Bereich. Unmittelbar jetzt auch mit Radio Dreieckland, aber auch in anderen Zusammenhängen mit Menschen zusammenzuarbeiten, die fundamentale Strafvollzugskritik üben. Du wirst nachher, glaube ich, nochmal darauf hinweisen. Da ist zum Beispiel am 8. Oktober die übliche Gesprächssendung hier im Sendeformat von Ausbruch. Da kommt am 8. Oktober um 21 Uhr telefonisch der Gast Professor Dr. Feest. Der hat auch ein abolitionistisches Manifest initiiert vor wenigen Jahren und setzt sich auch jetzt nach seiner Emeritierung von der Universität immer noch mit sehr viel Vehemenz für eine Abschaffung letztlich von Gefängnissen ein. Und in dem Bereich möchte auch ich aktiv bleiben.
2: Dann danke dir erstmal für den Einblick.
0: Vielen herzlichen Dank.
2: Würde sagen, vielleicht machen wir erstmal Musik.
1: Machen wir mal ein bisschen Musik. Machen wir vielleicht mal von Empathische Empörtheit Dream Sleep.
2: Machen wir.
1: Machen wir.

0: Ja, das waren Empathische Empörtheit, eine Band auch hier aus Freiburg. Und ja, wir machen weiter hier im Programm.
1: Ja, und wie es ja üblich ist, werde ich noch ein bisschen was zum Thema Strafvollzug erzählen. Heute etwas über sogenannte kleine Anfragen in Landtagen. Wir haben ja in der Bundesrepublik Deutschland 16 Landtage und die haben eine relativ umfangreiche Parlamentsdokumentation, die man dann auch problemlos, kostenlos im Internet recherchieren kann. Und ich möchte heute über drei Punkte etwas berichten. Einmal über den Landtag in Baden-Württemberg, einmal den Landtag in Bayern und einmal den Landtag in Sachsen. Oder, ja, Entschuldigung, die Bürgerschaft in Hamburg. Genau, der Landtag in Baden-Württemberg, wenn man da einfach die Internetseite eingibt, landtag-baden-württemberg.de und dann sich die kleine Anfrage 17-5241 abruft, kommt man zu einer Anfrage eines CDU-Abgeordneten vom 8. August 2023. Da fragt der CDU-Abgeordnete die Landesregierung über Details der Gefangenenverpflegung ab. Die Anfrage erwähne ich nur, um das so ein bisschen zu illustrieren, weil die Antwort der Landesregierung liegt noch nicht vor und da werden relativ detaillierte Fragen gestellt. Der Abgeordnete möchte wissen, nach welchen Maßstäben die Gefangenenverpflegung durchgeführt wird, ob eventuelle Besonderheiten in Bezug auf Diäten, Allergien oder Religionszugehörigkeit Berücksichtigung finden. Er möchte auch wissen, ob frische und regionale Produkte eingesetzt werden zur Versorgung der Gefangenen und fragt nach Kühlmöglichkeit für Gefangenen. Den Menschen draußen werden so technische Errungenschaften wie Kühlschränke bekannt sein. In den Gefängnissen ist es eben noch nicht Alltag, dass Gefangenen die Möglichkeit haben, in ihren Hafträumen Kühlschränke aufzustellen. Und da bleibt dann abzuwarten, da werden wir in einer der folgenden Sendungen berichten, was die Landesregierung zu der Situation der Gefangenenverpflegung, die ja für die Gefangene wirklich existenziell ist, zu sagen weiß. Der Landtag in Bayern hat genauso eine Drucksachen-Webseite, da einfach nach dem Landtag von Bayern suchen. Und da hat die AfD, das ist jetzt schon einige Monate her, am 22. Dezember 2022, wie es für sie üblich ist, versucht ein bisschen zu hetzen und hat nach der Staatsangehörigkeit der Gefangenen in den bayerischen Gefängnissen gefragt und wollte insbesondere wissen, ob der Anteil der Insassinnen und Insassen ohne deutsche Staatsangehörigkeit zugenommen habe. Und da hat die Landesregierung in Bayern dann tatsächlich Zahlen nachgeliefert oder geliefert. Und tatsächlich ist der Anteil der Menschen ohne deutsche Staatsangehörigkeit vom Jahr 2015 von ungefähr 30% im Jahr 2022 auf 42% gestiegen, was immer dann die AfD mit diesen Zahlen hat machen wollen. Ein grüner Abgeordneter wollte wissen zur Drucksache Nummer 18-24851 vom 5. Oktober 2022 nach der Ausstattung der Hafträume mit der Telefonie. Dazu muss man wissen, Bayern hatte bis zum Ende letzten Jahres eine der restriktivsten Regelungen, was die Telefonie angeht, während in Baden-Württemberg zum Beispiel innerhalb bestimmter Zeiten Gefangene relativ frei telefonieren können an bestimmten Telefongeräten. Sie müssen vorher beantragen, welche Nummer sie anrufen wollen, aber wenn die Nummern genehmigt sind und sie ein entsprechendes Guthaben haben, dürfen sie telefonieren. In Bayern war im Gesetz geregelt, dass nur in absoluten Ausnahmefällen Telefonate gestattet werden. Und diese Regelung wurde geändert. Und im Zuge dessen wurde auch eine europaweite Ausschreibung für die Gefangenentelefonie vorgenommen. Und da hat dieser grünen Abgeordnete Details abgefragt. Und dann noch ein letzter Punkt, den ich ganz besonders spannend finde, ist die Bürgerschaft in Hamburg. Also in Hamburg heißt der Landtag nicht Landtag, sondern Bürgerschaft. Und dort ist es die Drucksache 22-100 und dann die 3-2. Und zwar geht es da um die Anerkennung und Schutz auch der Geschlechtervielfalt im hamburgischen Justiz- und Maßregelvollzug. Und da hat die dortige Landesregierung es gesetzlich nun geregelt, dass Menschen, die einen anderen Geschlechtseintrag haben als ihr Geburtsgeschlecht, auch eben den Anspruch haben, dann in die Haftanstalt des Geschlechts verlegt zu werden, welches nun im Standesamt halt eben dann eingetragen ist. Es gibt allerdings auch ein Manko, das heißt, von dieser Unterbringung in einer anderen Haftanstalt, die dem nun neuen zugeordneten Geschlecht entspricht, darf abgewichen werden, wenn es der Erreichung des Vollzugszieles dient und insbesondere dann, und das ist halt in Gefängnissen besonders problematisch, wenn Sicherheit oder Ordnung der Anstalt gefährdet würden. Und das wäre so das dazu.
0: Ja, danke dir für den Bericht und spannend, was dann, wie das dann vielleicht auch weitergeht, auch die Anfragen oder die Fälle.
1: Genau, und da werden wir wahrscheinlich jetzt in der Sendung Ausbruch, weil ich jetzt auch endlich die Möglichkeit habe, im Internet zu recherchieren, öfters darüber berichten, was so in Landtagen so politisch passiert im Bereich Strafvollzug und Maßregelvollzug. Wir sind ja hier im Einzugsbereich auch der forensischen Psychiatrie in Emmendingen. Die fällt immer so ein bisschen runter und ich glaube, die sollte man auch nicht vergessen.
0: Definitiv nicht. Danke dir. Und wir hören jetzt Carmen Amaya, auch eine starke Frau, aber das Lied Carmen Amaya von Veto Noir.

0: Ja, Veto Noir mit Carmen Amaya. Carmen Amaya, eine Flamenco-Tänzerin, ihr zu Ehren wurde das Lied geschrieben. Und der Sommer neigt sich dem Ende zu und damit dann auch bald das Jahr. Und Ende dieses Jahres heißt es dann wieder Silvester zum Knast.
1: 31.12. 18 Uhr.
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kurz gemeldet. Wie die Kampagne Antifaschismus bleibt notwendig bekannt gibt, wurde der Antifaschist Jo nach Widerstand verlegt. Dazu schreibt die Kampagne, seit über einem Jahr sitzt der Antifaschist Jo in der JVA Ravensburg. Immer wieder schrieb er Grußworte nach draußen, berichtete über die Zustände im Knast und prangerte die Bedingungen, in denen er und seine Mitgefangenen konfrontiert sind, an. Weil Jo diese Bedingungen nicht einfach hinnimmt und als politischer Aktivist auch hinter den Knastmauern versucht, Widerstand zu organisieren und Solidarität greifbar zu machen, wurde er nun in die JVA Bruchsal verlegt. Begründet wird es offiziell damit, er würde seine Mitgefangenen negativ beeinflussen. Dadurch kippe unter anderem die Stimmung in der JVA Ravensburg. Auslöser dieser Beeinflussung soll eine gemeinsame Beschwerde sein und die Tatsache, dass mittlerweile mehrere Gefangene Post von der Roten Hilfe und solidarischen Menschen bekommen. Zum Hintergrund. Mit einem Beschwerdebrief haben 34 Gefangene der JVA Ravensburg öffentlich die untragbaren Zustände und Schikanen in der JVA geschildert und sich in einer gemeinsamen Stellungnahme dagegen zur Wehr gesetzt. Auch als Solidaritätskampagne Antifa bleibt notwendig, haben wir den Kampf der Gefangenen unterstützt und mit einer Kundgebung dafür gesorgt, dass die Gefangenen nicht isoliert der Schikane des Knastes ausgesetzt bleiben. Im Fall von Jo spielt auch die Inhaftierung als politischer Gefangener eine besondere Rolle. Als solcher erhält er Solidarität von außen und Aufmerksamkeit für die Themen und Kämpfe drin. Mit der Verlegung soll nicht nur die Solidarität unter den Mitgefangenen gebrochen werden, sie hat auch zum Ziel, das Leben hinter Gittern für Jo C. und zermürbend zu machen, ihn von vertrauten Mitgefangenen zu trennen und bekannte Abläufe und Sicherheiten aufzuheben. Wenn die Knastleitung versucht, die Gefangenen zu spalten und gegen Einzelne vorzugehen, dann ist es umso wichtiger, dagegen kollektiv vorzugehen und die Solidarität mit den Inhaftierten aufrechtzuerhalten. Jo könnt ihr direkt mit Briefen, Bildern und Grüßen unterstützen. Post mit dem Stichwort Jo, also J-O, an Rote Hilfe Stuttgart, Böblinger Straße 105, 70, 199 Stuttgart. Anfang September gibt das Budapest Antifascist Solidarity Committee, kurz BASC, seine Gründung bekannt. In ihrer Gründungserklärung heißt es unter anderem: Das Solidaritätsbündnis Budapest Antifascist Solidarity Committee, BASC, hat sich gegründet, um den Betroffenen beizustehen, die im Kontext der Vorfälle in Budapest der Repression ungarischer und deutscher Behörden ausgesetzt sind. Wir möchten die Deutungshoheit über das Geschehene nicht länger staatlichen Institutionen sowie rechten und bürgerlichen Medien, vor allem in Ungarn und Deutschland, überlassen. Uns geht es darum, einer linken Perspektive auf die Vorkommnisse den notwendigen Raum zu geben. Hierbei möchten wir uns nebst inhaltlicher Analyse und Debattenbeiträge auch mit praktischer Unterstützung im Rahmen des kommenden Verfahrens einbringen. Weiter heißt es, nicht nur die Betroffenen des Antifa-Ost-Verfahrens oder des Verfahrens zu den Auseinandersetzungen in Budapest tragen die Folge der Repression, sondern alle, die mit ihnen zu tun haben, wie Familie oder FreundInnen. Es reicht, MitbewohnerInnen zu sein oder im gleichen Haus zu wohnen. Türen werden aufgeschossen, Personen abgehört und observiert. Alles für den Ermittlungserfolg. Und wo es keine Strukturen zu ermitteln gibt, wird traditionell mit Willkür vorgegangen. Das jüngste Beispiel: Tag X in Leipzig, als hunderte Menschen stundenlang unter unwürdigen Bedingungen von Polizeieinheiten aus der gesamten Bundesrepublik gekesselt wurden. Ihnen wurden Nahrung, Toilettengänge und Minderjährigen der elterliche Beistand verwehrt. Der Schulterschluss von Oberbürgermeister, Polizeidirektion und Presse bildet auch hier den Schlusspunkt. Unsere Solidarität gilt auch euch und denen, die euch beistehen. Hausbesetzung in Basel und Leipzig. Gestern Samstag, den 23. September, wurde im Leipziger Osten ein Haus besetzt und darin ein soziales Zentrum eröffnet. Es nennt sich Helium. In der Erklärung zur Eröffnung bzw. Besetzung heißt es: Um uns herum werden alle unkommerziellen Kulturorte verdrängt und unsere Nachbarschaft wird immer mehr zu einer Konsummeile. Wo früher selbstorganisierte Läden mit Kunst, Küche für alle
oder Konzerten waren, sind jetzt Einkaufsläden oder teure Restaurants. Wir haben das Gefühl, unser Viertel verschwindet vor unseren Augen. Niemand hört die Warnungen, die seit Jahren angebracht werden. Deshalb war es an der Zeit, sich Gehör zu verschaffen. Wir haben etwas Konkretes genau mit diesem Haus vor. Das Helium deckt mit seinen über 30 Räumen und in gutem Zustand sehr viele Nutzungsmöglichkeiten und Problemstellen des Viertels ab. Als Grundlage legen wir der Stadt bereits ein Nutzungskonzept vor, welches unter anderem die Einrichtung eines Veranstaltungsraumes, eines Cafés, Beratungsstellen, Proberäume, Fahrradselbsthilfewerkstatt und öffentliche sanitären Anlagen beinhaltet. Seit diesem Mittwoch, den 20. September, ist in Basel die Schanzenstraße 8 besetzt. Im Kommuniqué der Besetzenden heißt es, das Haus gehört der 2,2 Milliarden schweren Baudoise. Die 130 Millionen Gewinn aus dem Geschäftsjahr 2022, welche mit diversen Versicherungsangeboten erzielt worden sind, wurden offenbar in eine steuerbefreite konzerneigene Stiftung überwiesen. Ganz schön clever von Baudoise. Denn diese Stiftung hat sich nun ein schickes Immobilienportfolio zusammengestellt. Dieses soll in Zukunft auf 500 Millionen aufgestockt werden. Zum Portfolio gehören unter anderem 75 Wohnungen in der komplett aufgewerteten Erlmatt-Siedlung, wo früher das NT-Areal war. Auch die Schanzenstraße 2 bis 10 gehören nun der Baudoise. Die Häuser stehen am Rand des St. Johann-Quartiers und sind im Denkmalverzeichnis vom Kanton Basel-Stadt. Abgerissen werden die Liegenschaften an der Schanzenstraße wohl kaum, aber eine Luxussanierung und eine darauffolgende Vermietung zu marktüblichen, wie es so schön heißt, Preisen steht nichts im Weg. Mieten also, die sich keine Normalverdienenden mehr leisten können. Von ärmeren und prekär lebenden Menschen ganz zu schweigen. Baudoise will die fast schon etwas sozial angehauchte Versicherung sein, die einen respektvollen Umgang mit den Menschen pflegt, ökologisch, nachhaltig handelt und so weiter. Die ganzen üblichen Marketinglügen also. Die Bewohner der Schanzenstraße werden schrittweise aus den Häusern geworfen. Mietverträge werden offensichtlich nicht mehr verlängert. Viele Wohnungen stehen leer. Eine schleichend vorangehende Massenkündigung und absichtlicher Leerstand in 5 großen Häusern mitten in der Stadt. Die Schanzenstraße 8 ist wohl das erste Haus, das ganz leer ist. Jetzt nicht mehr zum Glück. Die Schanzenstraße 8 stand leer, diese Chance haben wir genutzt. Gemeinsam glücklich, dem Motto von Baudoise, schließen wir uns gerne an. Die Schanzenstraße 8 ist jetzt wirklich kollektiv verwaltet. Wir sagen Kampf der Aufwertung und Verdrängung in St. Johann und überall. Dieses System ist nicht alternativlos. Wehren wir uns gemeinsam gegen den kapitalistischen Albtraum, der uns auf allen Ebenen des Lebens begegnet, schlagen wir zurück. Für eine andere Gegenwart und Zukunft. So in der Erklärung der Besetzenden. Morgen Abend, am Montag, den 25. September, laden Sie zum gemeinsamen Feierabend ab 18 Uhr in die Schanzenstraße 8, um gemeinsam auf den 5. Tag der Besetzung anzustoßen. Jedes soll sein Lieblingsfeierabendgetränk mitbringen.

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0: Ja, das war Krähenflug von Pseudonym.
1: Ja. Hallo, hallo. Ah, ich höre mich nicht.
0: Du bist wieder.
2: Jetzt höre ich mich. Thomas, dich habe ich gestern auch bei der Kundgebung Geld her oder McNamara's Geld her von der FAU getroffen. Wir waren beide dort. Worum ging es denn da gestern?
3: Genau, dem Irish Pub, wo du gerade eben erwähnt hast, am Kaiserstuhlplatz an der Ecke, hat die FAU dazu aufgerufen, lautstark dafür zu kämpfen, dass einer mitarbeitenden Person, die dort beschäftigt war, noch Lohnbestandteile endlich ausgezahlt werden. Da gibt es eine arbeitsgerichtliche Auseinandersetzung und der Firmeninhaber weigert sich halt eben, weil aus seiner Sicht die Forderung unberechtigt sei, diese Forderung zu erfüllen. Die beschäftigte oder ehemals dort beschäftigte Person hat sich an die basisdemokratische Freie Arbeiterinnenunion gewandt. Und die, also die anarchosyndikalistische FAU, und die haben dann halt eben zu diesem Protest aufgerufen und der dauerte von 19 bis 20 Uhr und es kamen sogar wirklich einige Menschen.
2: Also ich hätte so gesagt, 30 Leute waren.
3: Ja, 30, 40 waren, Leute am Ende.
2: Jetzt waren wir da und ich kann mich noch gut an die Parole Geld her erinnern. Es gab schöne musikalische Beiträge.
3: Auf Deutsch, auf Spanisch und auf Französisch.
2: Ja. International. Zum Fall vielleicht, gekündigt wurde ja eben der Person, weil sie eben die im Tarif, das wurde auch auf der Kundgebung erklärt, im Tarifmantelvertrag vereinbarten Sonderzulagen für Feiertage, dass sie darauf bestanden hat und darauf wurde ihr dann der Person gekündigt und dann eben noch weiter ausstehende weitere Lohnforderungen eingefordert. Eben, es geht jetzt arbeitsrechtlich oder vom Arbeitsgericht die Reaktion von dem Eigentümer war ja, dass er dann die FAU auch schon mal wegen einer Flyer-Aktion an seinem Pub jetzt auch verklagt hat oder gerade verklagt wegen Rufschädigung und Umsatzeinbußen. Ich fand die Kundgebung. Mir hat es Kraft gegeben, einfach auch zu wissen, hey, wenn ich mal im Arbeitstrouble sein sollte und dann Leute vorbeikommen und eben zeigen, dass man nicht alleine in diesen Zeiten ist und auch nicht alleine gegen so einen Boss sich durchsetzen oder gegenüberstehen muss, sondern dass da irgendwie kollektiv das getragen wird. Wie hast du denn die Stimmung empfunden? Ne?
3: Also ich fand sie sehr solidarisch, sehr kämpferisch. Es wurden Flugblätter an vorbeigehende PassantInnen verteilt. Es wurden auch Flugblätter an Menschen, die dort den Pub betreten wollten oder den Pub verlassen hatten, verteilt. Und da wir direkt an einer Straße standen und dort auch hin und wieder Autos halten mussten, wenn sie nach links oder rechts abbiegen wollten, wurden auch an Fahrerinnen und Fahrer Flugblätter verteilt. Es gab einige FAU-Flaggen und halt eben sehr laute und kämpferische Rufe, mit in welchen die Firma aufgerufen wurde, endlich die Lohnzahlungen zu leisten. Was ich noch persönlich sehr spannend fand, war einer der Redner, der nochmal so eine grundlegende Einführung in den Manteltarifvertrag im Bereich des Gastgewerbes gegeben hat und halt eben nochmal ausdrücklich betont hat, Teilzeitbeschäftigung bedeutet halt eben nicht Teilzeitrechte, sondern Teilzeitbeschäftigung bedeutet volle Rechte und das bedeutet halt eben Anspruch auf Urlaubsgeld. Anspruch darauf, eben spätestens am Freitag zu erfahren, an welchen Tagen man in der Folgewoche zu arbeiten hat, bedeutet auch eben ein Anspruch auf Urlaubsgeld. Und wenn Mensch während des Urlaubs erkrankt, dann sollte er oder sie tunlichst zum Arzt gehen, sich krankschreiben lassen und dann müssen und werden diese Urlaubstage halt eben auch nachgewährt. Das heißt, Mensch hat dann eben nicht den Urlaub, krank im Bett zu verbringen. Und darauf wurde nochmal von einem Redner ausdrücklich und wirklich sehr ausführlich und gut nachvollziehbar hingewiesen.
2: Wer mehr zu dem Fall und auch zu dem Tarifmantelvertrag wissen will, der kann im Internet auf jeden Fall bei der FAU Freiburg Webseite nachschlagen. Da findet man die Infos. Ich bin ja ziemlich früh, oder ich bin, als die Kundgebung zu Ende war, gegangen. Und du warst aber noch ein bisschen länger da und hast dann mir jetzt heute auch noch erzählt, dass dann ja der Chef oder der der Wirt dann noch rauskam und ja, wie war das dann, das Aufeinandertreffen?
3: Genau, die Demonstration war offiziell für beendet erklärt worden und dann kam dieser Mensch aus meiner Sicht jetzt nicht gerade sehr glücklich anmutend aus seinem Pub, kam auf uns zu, fertigte Porträtaufnahmen mit seinem Smartphone und fragte relativ barsch, wer denn jetzt hier die leitende Person dieser Veranstaltung sei, ging dann mehrere Personen verbal an. Ihm wurde gesagt, er habe Porträtaufnahmen zu unterlassen. Ihm wurde die rechtlichen Hintergründe erläutert, weswegen er Porträtaufnahmen unterlassen müsse, denn er war der Ansicht, er dürfe diese Porträtaufnahmen fertigen. Das darf er nicht. Und dann entwickelte sich noch ein kurzer Disput zwischen einem der Menschen von der FAU und dem Wirt. Und der Mensch von der FAU hat ihm nochmal erklärt, dass er doch einfach die aus Sicht der FAU bestehenden berechtigten Forderungen bezahlen möge. Und dann würden halt eben auch keine Veranstaltungen mehr vor dem McNamara's erfolgen. Aber der Wirt wirkte relativ uneinsichtig und so wird einfach abzuwarten sein, ob dann in der nächsten Instanz die Forderungen entsprechend erfüllt werden und ob McNamara's dann halt eben auch bezahlt.
2: Ja, oder am Ende sogar verpflichtet wird, arbeitsrechtlich zu zahlen. Ja, hoffen wir das für die Person, die noch eben auf ihr fehlendes Geld wartet.
0: Ja, danke euch beiden für den Bericht. Ich hatte das nur am Rande mitbekommen, aber das verdirbt einem wirklich den Appetit auf die Burger da. Ja, wir kommen langsam Richtung Ende unserer Sendung, machen nochmal kurz ein bisschen Musik von Lobster Lobster und danach gibt's noch Termine für euch. Also holt schon mal die Terminkalender bereit und genau. Paprika Golem, das Album Song Hypocrite von Lobster Lobster.

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6: Das war die Sendung Ausbruch hier im Format Klassenjustiz. Und zwar eine Sendung wegen der Sommerpause von September 2023. Aber heute haben wir Sonntag, den 23. August 2026. Ihr seid also nicht in der Zeit zurückgeflutscht. Oder es ist Montag, der 25. August 2026. Oder was auch immer. Immer oder wann auch immer ihr die Sendung hört. Die nächste reguläre Sendung der Klassenjustiz in Südbaden am 4. Sonntag im September, das wäre dann der 27. September. Und die nächste Sendung Ausbruch mit den Kolleginnen und auch mir könnt ihr hören am Sonntag, den 13. September 2026. Und damit verabschiedet sich für heute am Mikrofon Thomas. Und wie immer, herzlichen Dank für eure Aufmerksamkeit. Und wenn ihr Stress, das ist auch immer ganz wichtig, wenn ihr Stress mit der Polizei habt oder mit staatlichen sonstigen Repressionsbehörden, ihr bekommt Post von der Staatsanwaltschaft oder dem Gericht, meldet euch beim EA, dem Ermittlungsausschuss hier in Freiburg. Da findet ihr die Termine im Internet, da finden die Beratungen in der KTS statt oder meldet euch auch gerne bei der Roten Hilfe. Dort gibt es auch zweimal monatlich Sprechstunden. Auch da findet ihr die entsprechenden Zeiten im Internet. Die Sprechstunden finden immer im Wechsel statt. Einmal hier auf dem Kreta-Gelände gegenüber von Radio Dreieckland oder im Litz.
7: Das sind jetzt noch die Klitters. 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
1: Oh ja, du hast richtig eingeschaltet zu Babylon Calling, der Reggae-Video-Show, live auf der 102,3. Auch online zu hören auf www.rdl.de. Heute live im Studio Luko und Tofti. Tofti und Luko, wir sind ready. Und zwar heute mit einem Special. Der Tofti steht da in der Ecke, macht sich schon locker noch die letzten Dehnungsübungen. Heute wird Vinyl gespielt. Wir haben hier die Kiste hergeschleppt. Der Tofti hat die große, kleine 7-Inch-Kiste hierher geschleppt. Und es gibt heute die erste Dreiviertelstunde specialmäßig ein Set von Platten von Vinyl. Dem einen oder anderen ist es ja immer noch recht wichtig, wo die Musik herkommt. Wir haben sie ja auch auf Platte da und heute gibt es mal, also wir spielen ja eigentlich immer auf Platte, wie die Insiders wissen, aber heute noch mehr, heute mit den alten Platten vom Tofti. Genau, mal schauen, wie es läuft. Big up ans Dreiklang Technik Team, an die Clean 1210er, sie da stehen auf jeden Fall. Wir gucken auch, wir switchen vielleicht auch nachher auf das analoge Mic hier rüber und so drüben aufs dynamische, meine ich, oder dynamisch sind die beide, lalala. Es wird auf jeden Fall spannend. Wir machen, improvisieren hier ein bisschen. Wir greifen tief in Toftis Plattenkiste für die erste Dreiviertelstunde. Und danach geht es noch weiter mit brandneuen Releases. Die spielen wir dann zum Teil noch digital ab. Natürlich haben wir da auch noch ganz besondere, exklusive Platten auch noch dabei. Aber es gibt neue Musik auch noch. Aber jetzt die erste Dreiviertelstunde. Vinyl-Set von Tofti. Wir sagen ab und zu mal, welcher Rhythm, welcher Song. Wir versuchen, auf eure Wünsche einzugehen. Cool, dass du wieder mit dabei bist. Der Montagabend im Reggae-Style kann starten. Tofti, ready?